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2: Es ist 5 vor 3, ich bin Silas Quiring. Die Debatte um sogenannte Smart Glasses, also Brillen mit Kamera, nimmt auch in Deutschland immer mehr an Fahrt auf. In Norwegens Hauptstadt Oslo hat man bereits die Reißleine gezogen. An Schulen sind die Brillen ab sofort tabu. Die Stadt will verhindern, dass Kinder zu Statisten in der Datensammlung von Facebook und Instagram werden. Schleswig-Holsteins Datenschutzbeauftragte Marit Hansen begrüßt das und sagte uns...
3: Deswegen ist es auch sehr gut, dass das jetzt diskutiert wird und man sich wirklich überlegt, wann ist es sinnvoll, wann nicht. Aber nicht einfach eine Welt hat, wo jeder jeden die ganze Zeit filmt oder einige auch gar nichts damit anfangen können und eben auch im öffentlichen Raum man dem ausgesetzt ist und sich nachher bei TikTok oder bei Facebook oder so wiederfindet.
2: Familienministerin Prien hat die geplanten Kürzungen von über 1 Milliarde Euro bei Familienleistungen verteidigt. Auch sie schmerze das, so Prien in der Bundestagsdebatte über ihren Etat. Solide Finanzen seien aber die Voraussetzung für einen handlungsfähigen Staat. Es seien außerdem schon Reformen eingeleitet, bis die greifen, dauere es aber. Handlungsbedarf sieht sie beim Thema Social Media.
4: Wir brauchen mehr Orientierung für Eltern, für Kinder und Jugendliche und wir brauchen mehr Regulierung in diesem Bereich. Und da müssen wir uns jetzt ranmachen, da stehen wir alle gemeinsam in der Verantwortung. Und wir werden die Handlungsempfehlungen der Expertenkommission, die wir eingesetzt haben, morgen erhalten. Und dann ist es Zeit, hier auch entsprechende Vorschläge umzusetzen.
2: Die Generalsanierung bei der Deutschen Bahn zieht sich länger hin als geplant. Gerade wird das Konzept angepasst und mit dem Verkehrsministerium besprochen, sagt Bahnchefin Paller. Eigentlich sollten bis Mitte der 2030er Jahre die 40 Hauptstrecken komplett saniert sein. Es nervt sicherlich jeden, der im Netz surft. Es ploppt immer wieder die Frage zu den Cookies auf. Verbraucherorganisationen setzen sich bei der EU dafür ein, das schnell zu ändern. Sie fordern, Cookie-Banner durch eine einzige Voreinstellung im Browser zu ersetzen. Jetzt ist auch der FC Bayern in die neue Champions-League-Saison gestartet. Mit einem am Ende fulminanten 5:0 Pflichtsieg gegen Bodø Glimt aus Norwegen. Ganz anders als geplant lief der Abend für RB Leipzig. Bei Champions-League-Debütant Como verlor RB mit 1:4.
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1: Hi, Patti und Alicia. Hallo. Hier. Ne? Alles ist dicht mal wieder. Scheich Mohammed aus den Vereinigten Arabischen Emiraten ist da und Berlin ist einfach nur genervt von den ganzen Sicherheitsvorkehrungen rund ums Waldorf Astoria Hotel. Morgen schickt Nick mit euch zusammen den Scheich nach Hause und gibt ihm gleich noch ein paar To-Dos für den nächsten Staatsbesuch mit auf den Weg. Und zwar so, dass er es auch garantiert mitbekommt.
2: Achtung, Achtung! Herr Scheich, wir laufen um die halbe Welt. Nächstes Mal pennst du in Schönefeld.
1: Hört ihr 7:45.
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3: Es ist 3:55, ich bin Silas Quiring, guten Morgen. Viele erinnern sich wohl genau, wo sie heute vor genau 25 Jahren waren. Die Terroranschläge vom 11. September jähren sich wieder und die USA erinnern. Fabian Hoffmann berichtet.
4: Selbst dieser wichtige Gedenktag entzweit das zutiefst gespaltene Land. Präsident Trump hält im Pentagon bei Washington eine Rede. In New York wollen dagegen alle noch lebenden früheren Präsidenten und andere Politiker parteiübergreifend an die fast 3000 Todesopfer erinnern. Am 11. September 2001 hatten Al-Qaida-Terroristen 4 Flugzeuge gekapert. 2 flogen sie ins New Yorker World Trade Center, 1 ins Pentagon, ein weiteres stürzte in Pennsylvania ab. Mutmaßlichen Hintermännern soll 2028 der Prozess gemacht werden.
3: Nach den PISA-Ergebnissen sitzt der Schock immer noch tief. Die Grünen fordern Konsequenzen. Sie finden, Bildung dürfe nicht mehr reine Ländersache sein. Der Bund müsse da ein Wörtchen mitreden können. Die Regeln müssten unverzüglich geändert werden, sagte Grünen-Chefin Brandner der Rheinischen Post. Bundesbildungsministerin Prien hat eine schnelle Reaktion auf das schlechte Abschneiden der Schülerinnen und Schüler bei PISA versprochen. Sie betont,
5: PISA hat auch bestätigt, dass sich die Bildungsschere schon in sehr frühen Jahren öffnet. Leider schließt sie sich in der Schule nur noch unwesentlich. Deshalb müssen wir früher ansetzen. Wir wollen die Eltern als die ersten und wichtigsten Bildungsbegleiter ihrer Kinder stärken.
3: Bei einem schweren Busunfall in der Schweiz hat es mehrere Tote und Verletzte gegeben. Genaue Zahlen will die Polizei noch bekannt geben. An Bord waren knapp 50 Touristen aus den Niederlanden auf einer Rundreise. Auch warum der Bus von der Straße abkam, ist bisher unklar. Der bundesweite Warntag hat gut funktioniert. Die Systeme sind zuverlässig. So sieht ein erstes Fazit des Bundesamts für Bevölkerungsschutz und Katastrophenhilfe aus. Wie viele Menschen genau erreicht wurden, ist noch nicht bekannt. Um 11 Uhr gab es einen Probealarm. Handys haben gepiept, Sirenen geheult. Nach dem Patzer gegen Schalke in der Liga hat der FC Bayern zum Start in die Champions League das Soll erfüllt. Gegen die Norweger von Bodo Glimt gab es einen 5:0 Heimsieg. Bitter war der Abend dagegen für Leipzig. RB war beim 1:4 bei Champions League Neuling Como in Italien klar unterlegen.
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2: Es ist 5 vor 5. Ich bin Silas Quiring. Guten Morgen. Genau 25 Jahre sind die Anschläge vom 11. September heute her und viele Menschen wissen heute noch ganz genau, was sie damals gemacht haben. Wie wohl kein anderes Ereignis im 21. Jahrhundert hat sich 9/11 ins kollektive Gedächtnis eingebrannt. Anne Brauer.
3: Man spricht von Blitzlichterinnerung. Wie ein Foto speichert unser Gehirn so einen Moment ab. Die Bilder der einstürzenden Türme, man konnte die Katastrophe live im Fernsehen verfolgen. 9/11 ist zum Inbegriff eines Terroranschlags geworden und wirkt bis heute nach. Von einer neuen Dimension in der Flugsicherheit über den Krieg gegen den Terror und Islamfeindlichkeit bis hin zu Verschwörungstheorien. Früher ein absolutes Nischenphänomen, heute mindestens in den USA Teil des politischen Mainstreams.
2: Immer wieder kommt es vor, dass Videos im Internet landen, die heimlich mit Smart Glasses gemacht wurden. Die norwegische Hauptstadt Oslo greift da jetzt durch und hat diese Brillen mit Kameras an Schulen verboten. Auch in Deutschland wird über die Brillen diskutiert. Zur aktuellen Rechtslage sagte uns die Datenschutzbeauftragte von Schleswig-Holstein, Marit Hansen.
4: Generell gilt, dass man nicht gezielt andere Personen aufnehmen darf, egal mit welchem Medium. Bei der Brille ist es so, dass man das ja dann beim Durchgucken möglicherweise schon direkt auslöst. Beim Handy würde man draufhalten, da sieht man es also mehr, oder bei einer Kamera. Das ist jetzt der große Unterschied. Aber im Prinzip hat sich die Rechtslage nicht geändert.
2: Nach einem schweren Busunglück im Osten der Schweiz ist die genaue Opferzahl noch unklar. Die Polizei spricht von mehreren Toten und Verletzten. Genaue Zahlen wollen die Beamten im Laufe des Vormittags nennen. Als der Bus von der Straße abkam, waren rund 50 Touristen aus den Niederlanden an Bord. 40 Milliarden Euro wollen die Vereinigten Arabischen Emirate in Deutschland investieren. Ein Teil davon soll in neue Rechenzentren gesteckt werden, heißt es aus Berlin. Der Präsident der Emirate ist gerade zu einem Staatsbesuch in Deutschland. Jetzt ist auch der FC Bayern in die neue Champions-League-Saison gestartet. Mit einem am Ende fulminanten 5:0 Pflichtsieg gegen Bodø Glimt aus Norwegen. Ganz anders als geplant lief der Abend für RB Leipzig. Bei Champions-League-Debütant Como verlor RB mit 1:4.
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5: Es ist Freitag. Wunderschönen guten Morgen.
6: Schön, dass ihr bei uns seid. Patti und Alicia für euch hier im Studio. Und unser Nick hat was erlebt auf dem Elternabend. Das kennen sicher auch sehr viele von euch. Und man kann sich auch immer wieder nur an den Kopf packen.
7: Ja, blöderweise Elternvertreter oder Elternvertreterin werden. Ihr kennt es 100%.
6: Ja, das soll keinem von euch je wieder passieren, wenn ihr nicht mögt. Ne? Eure Lifehacks, wie man es nicht wird, in 7 Minuten bei RS2. Guten Morgen. Guten Morgen.

0: schaffe ich es auch dieses Mal nicht, Elternvertreter oder Vertreterin zu werden. Schönen guten Morgen, die RSV-Morgenshow an einem Donnerstag. Es sind ja gerade wieder extrem viele Elternabende. Nick, du kennst dich damit ja auch sehr gut aus.
1: Ja, so gerade am Anfang von einem Kita- oder Schuljahr ist es ja immer wieder diese bedrückende Stimmung auf dem Elternabend. Wer macht den Job? Und letztes Mal, ich konnte es nicht ertragen, ich habe halt Ja gesagt, jetzt bin ich da ein Jahr durch. Das ist auch wichtig, das ist auch toll und cool, aber es reicht und jetzt brauche ich Tipps, wie ich es diesmal verhindern kann.
2: Ja, aber den ersten kleinen Hack, damit du es diesmal nicht schon wieder wirst, den hast du ja auch schon bekommen, ne?
1: Ja, nicht hingehen, haha.
0: Ja, also der Trick ist auf jeden Fall noch ausbaufähig. Vielleicht habt ihr ja noch mehr. Julia aus Steglitz ist heute Morgen bei uns, erkennt das natürlich auch. Was ist dein Trick?
3: Wir haben dann gesagt, naja, die es schon waren, müssen ja nicht noch machen. Und damit sind wir raus. Oder die gute Ausrede, wenn man mehrere Kinder hat, ach, ich bin's gerade im Kindergarten geworden, tut mir leid.
0: Auch gut.
1: Ja, nee, das mit ich war's schon, das gilt nicht bei uns, weil das ist so, ja, du machst das doch super, du kannst doch nochmal ein Jahr machen. Also meine Stimme hast du.
2: Ja, die Daumen sind gedrückt für alle Eltern. Kommt gut in den Freitag mit 94.3 RS2.
0: Morgen. We were good.

0: Achtung, vielleicht trefft ihr ihn gleich auf dem Weg zur Arbeit. Kamrat ist das. Hier ist die RS2 Morgenshow am Freitag. Guten Morgen.
1: Guten Morgen. Ja, er sucht sich ja immer neue außergewöhnliche Orte, um ein bisschen Werbung für seine neue Musik zu machen.
0: Ja.
1: Zum Beispiel in einem Drive-In bei einer Fastfood-Kette oder auch mitten in einem Einkaufscenter.
0: Seine aktuelle Single heißt Love Sober und die hat er vor kurzem erst als Spontankonzert mit einem Kinderchor vorm Brandenburger Tor gespielt.
1: Fange ich direkt an zu grinsen. Das ist irgendwie so süß. Und es gab natürlich auch einen riesen Applaus von allen Touris drumherum.
0: Ja, und jetzt ist er für euch bei uns, Kamrat. Love Sober, ganz neu hier bei 94.3 RS2. Guten Morgen.
1: Morgen.

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1: Ich bin Silas Quiring. Guten Morgen. Genau 25 Jahre sind die Anschläge vom 11. September heute her und viele Menschen wissen heute noch ganz genau, was sie damals gemacht haben. Wie wohl kein anderes Ereignis im 21. Jahrhundert hat sich 9/11 ins kollektive Gedächtnis eingebrannt. Anne Brauer.
2: Man spricht von Blitzlichterinnerung. Wie ein Foto speichert unser Gehirn so einen Moment ab. Die Bilder der einstürzenden Türme, man konnte die Katastrophe live im Fernsehen verfolgen. 9/11 ist zum Inbegriff eines Terroranschlags geworden und wirkt bis heute nach. Von einer neuen Dimension in der Flugsicherheit über den Krieg gegen den Terror und Islamfeindlichkeit bis hin zu Verschwörungstheorien. Früher ein absolutes Nischenphänomen, heute mindestens in den USA Teil des politischen Mainstreams.
1: Immer wieder kommt es vor, dass Videos im Internet landen, die heimlich mit Smart Glasses gemacht wurden. Die norwegische Hauptstadt Oslo greift da jetzt durch und hat diese Brillen mit Kameras an Schulen verboten. Auch in Deutschland wird über die Brillen diskutiert. Zur aktuellen Rechtslage sagte uns die Datenschutzbeauftragte von Schleswig-Holstein, Marit Hansen.
3: Generell gilt, dass man nicht gezielt andere Personen aufnehmen darf, egal mit welchem Medium. Bei der Brille ist es so, dass man das ja dann beim Durchgucken möglicherweise schon direkt auslöst. Beim Handy würde man draufhalten, da sieht man es also mehr, oder bei einer Kamera. Das ist jetzt der große Unterschied. Aber im Prinzip hat sich die Rechtslage nicht geändert.
1: Nach einem schweren Busunglück im Osten der Schweiz ist die genaue Opferzahl noch unklar. Die Polizei spricht von mehreren Toten und Verletzten. Genaue Zahlen wollen die Beamten im Laufe des Vormittags nennen. Als der Bus von der Straße abkam, waren rund 50 Touristen aus den Niederlanden an Bord. 40 Milliarden Euro wollen die Vereinigten Arabischen Emirate in Deutschland investieren. Ein Teil davon soll in neue Rechenzentren gesteckt werden, heißt es aus Berlin. Der Präsident der Emirate ist gerade zu einem Staatsbesuch in Deutschland. Jetzt ist auch der FC Bayern in die neue Champions-League-Saison gestartet. Mit einem am Ende fulminanten 5:0 Pflichtsieg gegen Bodø Glimt aus Norwegen. Ganz anders als geplant lief der Abend für RB Leipzig. Bei Champions-League-Debütant Como verlor RB mit 1:4.
4: Am Freitag.
5: Hi, morgen.
4: Ist heute mal wieder ein bisschen frisch um die Uhrzeit. 13 Grad haben wir aktuell, aber es wird auch heute wieder ein ganz freundlicher Tag. Immer mal wieder schaut die Sonne vorbei, es bleibt trocken bei bis zu 21 Grad.
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7: Und ich bin Schmitti. Schönen guten Morgen. Es gibt aktuell einen Feuerwehreinsatz in Tiergarten. Dort ist die Herkulesbrücke komplett gesperrt. Und A24 in Fahrtrichtung Hamburg. Zwischen Pritzwalk und Mainburg ist nach einem Unfall die rechte Spur gesperrt. Es wird heute geblitzt in Schöneberg, Lietzenburger Straße, in Friedrichshain-Andreas-Straße und A2 Richtung Berlin zwischen Netzen und Lenin. Dankeschön fürs Durchgeben. Bei Staus oder Blitzern ruft gern an oder schickt eine WhatsApp. Berlin 20 und 3x19.
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4: RS2. Hallo, guten Morgen.
5: Morgen.
4: Es ist Freitag, Patti und Alicia für euch im Studio. Eure Kids schlafen vielleicht auch noch. Ne?
5: Mhm. Und alle Eltern jetzt mal aufgepasst. Euch wird das Leben in Zukunft erleichtert. Eure Kids, die brauchen bald kein extra Öffi-Ticket mehr und fahren trotzdem kostenlos.
4: Ja, was da geplant ist, ihr hört's in einer Viertelstunde bei 94.3 RS2. Guten Morgen. Morgen.

0: 9 Tage sind es noch bis zur Berlin-Wahl. Schönen guten Morgen.
1: Guten Morgen.
0: Freitag ist die RS2-Morgenshow.
1: Ja, und wie wichtig Demokratie ist, das erleben wir zum einen ja mit jeder Wahl in Deutschland. Mhm. Was noch dazu gehört, das seht, hört und erlebt ihr am kommenden Sonntag.
0: Es ist wieder Mitmachfest zum Berliner Demokratietag in Kreuzberg mit über 50 Vereinen und Unternehmen und natürlich auch mit Nix Hertha.
2: Er sitzt vor mir in einem blauen Hertha-Shirt mit Maggie Simpson, die eine Hertha-Fahne in der Hand hält. Hallo meine Sange.
3: Ja, hallo Nick, ein demokratisches Hauhe.
2: Du bist der Hertha-Urgestein, ja, ewig schon Fan. Du hast 30 Jahre das Hertha-Fanradio gemacht und jetzt bist du Teil der Hertha-BSC-Stiftung.
3: Genau.
2: Demokratie ist ja auch ein Thema in jedem Sportverein.
3: Also da steht natürlich an erster Stelle die Mitgliederversammlung. Und das ist so ziemlich das Demokratischste, was man sich überhaupt vorstellen kann. Da können alle Mitglieder des Vereins zusammenkommen. Und da hat jedes Mitglied die Möglichkeit, seine Stimme zu erheben, seine Meinung zu sagen. Und die anderen haben auch zuzuhören. Und das machen sie auch. Und das Wichtigste bei Mitgliederversammlung am Ende sind natürlich auch Wahlen. Und da kann sich dann auch nahezu jeder, der Hertha-Mitglied ist, kann sich zur Wahl stellen und dann wird er demokratisch gewählt.
2: Als Hertha-BSC-Stiftung seid ihr am Sonntag auch mit dabei auf dem Blücherplatz?
3: Wir wollen natürlich die Stiftung sichtbar machen, weil wir gerade den demokratischen Gedanken in der heutigen Zeit extrem wichtig finden. Und wir werden Angebote machen, dass sich Kinder, Jugendliche, aber auch natürlich Erwachsene so ein bisschen mit dem Thema Fußball auseinandersetzen können, so ein bisschen Bewegung. Und wir wissen ja alle, welcher Beliebtheit sich hat ihn erfreut.
1: Ja, der wird nämlich genauso wie wir von RS2 auch wieder dabei sein. Ja. Diesen Sonntag auf dem Blücherplatz in Kreuzberg.
0: Das Mitmachfest zum Berliner Demokratietag von 11 bis 17 Uhr. Schönen guten Morgen.
1: Morgen.
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0: Alle Eltern unter euch kennen den Stress. Schönen guten Morgen,
1: Morgen.
0: Die RS2-Morgenshow an einem Freitag. Ein neues Schuljahr heißt ja auch wieder rechtzeitig neues Öffi-Tickets für die Kids beantragen. Und damit ist jetzt aber Schluss.
1: Alle Schulkids in Berlin bekommen in Zukunft einen einheitlichen Schülerausweis, der gleichzeitig auch ein kostenloses Ticket für die Öffis ist.
0: Mhm.
1: Ja, die Ausweise, die werden von der BVG direkt an die Schulen verschickt. Das heißt also für alle Eltern unter euch, ihr müsst kein Öffi-Ticket mehr beantragen.
0: Toll, ja. Der neue Schülerausweis, der wird jetzt gerade schon an 10 Schulen getestet und im zweiten Halbjahr soll der Ausweis dann an allen öffentlichen Schulen eingeführt werden. Und das Coolste, wie ich finde eigentlich, ne, es ist auch eine App mit einem digitalen Schülerausweis geplant für alle Schludriane. Ne? So kann das Ding einfach nicht mehr verloren gehen. Schönen guten Morgen, hier ist 94.3 RS2.

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1: Ich bin Sebastian Pasotti. Guten Morgen. Es gibt neue Details zu den Ermittlungen gegen den Berliner SPD-Spitzenkandidaten Steffen Krach. Die Staatsanwaltschaft Hannover ermittelt nicht wegen Bestechlichkeit, sondern unter anderem wegen der Verletzung von Geschäftsgeheimnissen und der Vorteilsnahme, und das sogar in 2 Fällen und nicht nur in einem. Weitere Details nennen die Ermittler nicht. Allerdings sagen sie, dass sich die Erkenntnisse vor gut einer Woche so erhärtet hätten, dass es bei den Razzien darum ging, den Verlust von Beweismitteln zu verhindern. Gut eine Woche vor der Berlin-Wahl bleibt das Rennen weiter eng. In der neuen ARD-Infratest-Umfrage liegt nun wieder die Linke vorn mit 21%. Die CDU kommt auf 20, die AfD auf 18, die Grünen auf 16 und die SPD auf 12%. BSW und FDP würden an der 5%-Hürde scheitern. Die Umfrage wurde durchgeführt, bevor die Ermittlungen gegen Steffen Krach öffentlich wurden. In den USA wird heute an die Terroranschläge vom 11. September 2001 erinnert. Vor genau 25 Jahren steuerten Terroristen Flugzeuge in die Zwillingstürme des World Trade Centers und ins Pentagon. Die zentrale Gedenkfeier findet heute am New Yorker Mahnmal am Ground Zero statt. Bei der Zeremonie werden alle noch lebenden früheren US-Präsidenten erwartet. Angehörige sollen die Namen der fast 3000 Todesopfer verlesen. Der BER bekommt mehr Langstreckenflüge. Die Airline Emirates darf künftig täglich von Schönefeld nach Dubai fliegen. Dafür hat die Bundesregierung grünes Licht gegeben. Berliner und Brandenburger haben damit künftig mehr Möglichkeiten für Flüge nach Asien, Australien und Afrika. Denn mit Dubai wird eines der größten Luftverkehrskreuze der Welt stärker an den BER angebunden. Zum Sport. Die deutschen Basketballerinnen stehen bei der Heim-WM in Berlin im Halbfinale. Sie gewannen ihr Viertelfinalspiel gegen Europameister Belgien mit 93-74. Im Halbfinale trifft Deutschland morgen Nachmittag auf Frankreich. In der Fußball-Champions League hat Bayern München gegen den norwegischen Club Bodø Glimt mit 5-0 gewonnen. RB Leipzig verlor in Italien bei Como mit 1-4. Und in der Handball-Champions League haben die Füchse Berlin mit 44-33 gegen Partizan Belgrad gewonnen.
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2: Mit Alexandra Eckel. Alle Berliner Kinder und Jugendlichen unter 16 können heute bei den U16-Wahlen zum Abgeordnetenhaus und zu den Bezirksverordnetenversammlungen mitmachen. Gewählt wird mit Stimmzetteln, Wahlkabinen und Wahlurnen. Die Wahllokale werden von den Kindern selbst organisiert und betrieben. Eine Möglichkeit, sich mit den Themen Demokratie, Wahlen und Parteien auseinanderzusetzen.
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4: Boah, an diese Kälte morgens müssen wir uns noch dran gewöhnen. Aktuell 12 Grad, in Brandenburg stellenweise noch ein bisschen kühler. Aber das wird heute wieder so ein freundlicher Sonnen-Wolken-Mix, ähnlich wie gestern. 21 Grad heute, morgen genau das gleiche Spiel, trocken, sonnig 22 Grad. Sonntag ist dann Kuschelwetter angesagt, da haben wir maximal 18 Grad und Regen.
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4: Guten Morgen, Schmitti.
5: Hallo, guten Morgen.
4: Ja, Staus haben wir zwar jetzt gerade noch nicht, aber irgendwas ist ja immer, wa?
5: Ja, na klar, Berlin ist, schläft ja nie, und wir haben jetzt zum Beispiel aktuell einen Feuerwehreinsatz im Tiergarten. Die Herkulesbrücke ist aktuell komplett gesperrt. Dann gibt es noch einen Ampelausfall in Charlottenburg, Saatwinkler Damm in Höhe Jungfernheideweg. Und bitte noch Vorsicht, A24 Richtung Hamburg. Zwischen Pritzweig und Mainburg ist nach einem Unfall die rechte Spur gesperrt. Geblitzt wird natürlich auch schon. Einmal in Schöneberg, Lietzenburger Straße, auf der L200 in Biesenthal, auf der Eberswalder Straße. Dann auf der B2 zwischen Großklinike und Krampnitz und A115. Auswärts zwischen Kleinmachnow und Babelsberg. Dankeschön an alle fürs Durchgeben, und bei Staus oder Blitzern ruft gern an oder schickt eine WhatsApp. Berlin 20 und 3x19. Gute Fahrt wünsche ich.
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4: Hallihallo, wunderschönen guten Morgen. Wir haben es genau 6 Uhr hier am Freitag. Patti und Alicia sind schon im Wochenende. Dafür bin ich, Yannick, für euch am Start. Und ach, bei diesem kühlen Wetter draußen machen wir uns das jetzt nochmal gemütlich, bevor es ab zur Arbeit geht. Jetzt mit Holly Humberstone, To Love Somebody, hier bei 94.3 RS2.

Einen wunderschönen guten Morgen. Wir haben 6:07 und durch dieses Geräusch hier, ja, geht ihr vielleicht mit 2000 Euro mehr auf dem Konto heute ins Wochenende. Hier ist die RS2 Morgenshow am Freitag. Die ganze Woche rätseln wir schon zusammen.

0: wie der Satz von Chanika aus Spandau endet.
1: Was ich als Berlinerin am meisten an Brandenburg feier, sind die...
0: Habt ihr vielleicht eine Idee, welche Lösungen ihr ausschließen könnt? Für die nächste Spielrunde hört ihr gleich um kurz nach 6:30. Außerdem ist ja Scheich Mohammed aus den Vereinigten Arabischen Emiraten bei uns in der City. Und Berlin ist davon einfach nur genervt, von diesen ganzen Sicherheitsvorkehrungen. Überall ist Stau, alles ist gesperrt, rund ums Waldorf Astoria Hotel. Nick schickt ihn mit euch zusammen nach Hause und gibt ihm gleich noch ein paar To-Dos für den nächsten Staatsbesuch mit auf dem Weg. Und zwar so, dass er es auch diesmal garantiert mitbekommt.
2: Achtung, Achtung! Herr Scheich, wir laufen um die halbe Welt. Nächstes Mal pennst du in Schönefeld.
0: Eieiei, ja, und noch mehr davon hört ihr um kurz nach 7:30. Und dazu könnt ihr jetzt kostenlos in der Tram der BVG heiraten. Klingt komisch, ist aber wahr. Wie, das hört ihr in 7 Minuten hier bei 94.3 RS2.

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0: Heiraten in einer echten Berliner Straßenbahn? Könnt ihr euch das vorstellen? Hier ist die RSV Morgenshow am Freitag. Guten Morgen. Ja, die BVG hat jetzt einen Aufruf für eure Traum, aka Tram-Hochzeit gestartet. Am 11. Oktober habt ihr die Chance, euch in einer echten Straßenbahn der BVG das Ja-Wort zu geben. Nick, du hast es ja in zwei Konstellationen schon hinter dir, wa?
1: Ja, einmal vorm Altar selbst geheiratet und einmal hinterm Altar, also quasi war ich schon mal ein freier Redner, wurde in der Familie eingeladen.
0: Wow.
1: Und das war ja genauso aufregend für mich, ja. Also mit Pippi in den Augen und so. Und genau sowas wird auch passieren in eben einer Tram, vielleicht ja auch der ganz neuen. Wir haben ja eine, die ja jetzt wild hier durch Berlin fährt. Und dieses Video, vielleicht habt ihr das ja auch schon angeklickt, von der BVG, wo sie ja sich vergleichen mit der Stadt der Liebe, angeblich Paris.
0: Paris.
1: Ist eins der erfolgreichsten Videos überhaupt geworden, der BVG. So, das heißt, die Liebe ist hier bei uns und ihr seid ganz, ganz nah dran, da selbst vielleicht einzuchecken. 2 Wochen ist noch Zeit, sich zu bewerben mit einem Video und das könnt ihr an die BVG schicken.
0: Boah, ich weiß ja nicht, also ob das sein muss.
1: Heiraten oder BVG?
0: Beides, nein. Heiraten in so einer Straßenbahn. Also wenn mein Zukünftiger sich irgendwie hinstellt und sagt, ist doch eine geile Idee, dann weiß ich, es ist nicht der Richtige.
1: Oh, oh. Hat ein Ticket, ne?
0: Ja, das stimmt. Ja, wie seht ihr es? Heiraten in der Tram der BVG? Schickt uns doch gerne mal eine WhatsApp. Berlin 943 92 943.
1: Morgen.
0: Morgen.

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1: Ich bin Sebastian Pasotti. Guten Morgen. Es gibt neue Details zu den Ermittlungen gegen den SPD-Spitzenkandidaten Steffen Krach. Die Staatsanwaltschaft Hannover ermittelt gegen ihn sogar in 2 Korruptionsfällen und nicht nur in einem. Gut eine Woche vor der Berlin-Wahl bleibt es spannend. In der neuen ARD-Infratest-Umfrage liegt die Linke nun wieder vorn mit 21%, vor der CDU mit 20, der AfD mit 18, den Grünen mit 16 und der SPD mit 12%. Die USA gedenken heute der Opfer der Terroranschläge am 11. September. Heute vor 25 Jahren flogen Terroristenflugzeuge in die Türme des World Trade Centers und ins Pentagon. Am New Yorker Mahnmal sollen Angehörige heute die Namen der gut 3000 Opfer verlesen. Die deutschen Basketballerinnen stehen bei der Heim-WM hier in Berlin im Halbfinale. Sie besiegten am Abend Europameister Belgien mit 93-74.
2: Ja, das ist jetzt wieder so ein Wetter, da möchte man eigentlich noch ein bisschen länger im Bett liegen bleiben. Aktuell haben wir 12 Grad in Berlin, in Brandenburg ist es stellenweise noch ein bisschen kühler bei 10 Grad. Aber das wird heute wieder so ein richtig schöner, freundlicher, so ein Wolkenmix, so wie gestern. 21 Grad bekommen wir, morgen dann auch nochmal ganz schön. Der Samstag wird freundlich und trocken und sonnig bei 22 Grad. Sonntag ist dann ja so ein bisschen Mischmasch, Kuschelwetter angesagt, maximal 18 Grad und vor allem ganz schön viel Regen.
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2: Guten Morgen, Schmitti.
4: Hallo Janik, moin.
2: Ja, der Scheich, der flieht heute zwar wieder nach Hause, es wird aber nochmal Verkehrsbehinderungen geben, wa?
4: Ja, das auf jeden Fall. Also er schläft wahrscheinlich noch, ist noch im Hotel und deshalb gibt es auch weiterhin umfangreiche Sperrungen in der City West, rund um den Breitscheidplatz, davon betroffen Hardenberg, Joachimsthaler Kant und Budapester Straße. Aber schon im Laufe des Vormittags tritt der Scheich dann seine Heimreise an. Dann geht's in Richtung Flughafen von der City, also zum Regierungsterminal in Schönefeld, mit kurzzeitigen Sperrungen sicherlich, möglicherweise davon auch betroffen. Die A113 müssen wir uns drauf einstellen. Geblitzt wird Schöneberg, Lietzenburger Straße, L200 in Biesenthal auf der Eberswalder Straße, B2 zwischen Großklinike und Krampnitz und A115 auswärts zwischen Kleinmachnow und Babelsberg. Und all das könnt ihr sehr gerne noch ergänzen. Ruft mich einfach an oder schickt ein WhatsApp. Berlin 20 und 3x19. Gute Fahrt!
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2: 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Hallihallo, wunderschönen guten Morgen am Freitag. Wir haben es 6:30. Patti und Alicia sind schon im Wochenende. Dafür bin ich, Yannick, für euch im Studio. Ja, ihr könnt heute mit 2000 Euro mehr auf dem Konto ins Wochenende gehen. Braucht dafür nur ein bisschen Glück. Gleich 7 spielen wir die nächste Runde bei unserem Quiz mit dem... Ja, und welche Lösungen ihr schon mal ausschließen könnt für die nächste Spielrunde, die habe ich gleich für euch. Also schön dranbleiben und mitschreiben. Jetzt Lady Gaga und Bruno Mars, Die With A Smile.

0: Guten Morgen, am Freitag 6.38 Uhr haben wir es gleich. 9 Antworten, 9 falsche Lösungen bisher. Also geht's heute weiter. Neuer Tag, neuer Jackpot. Wir erhöhen auf 2.000 Euro.
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0: Ja, wir haben einen Satz von Janika aus Spandau bekommen. Nur, das Ende haben wir abgeschnitten, denn das wollen wir von euch hören.
2: Was ich als Berlinerin am meisten an Brandenburg feiere, sind die...
0: Habt ihr eine Idee? Falls ihr vielleicht nicht mitbekommen habt, was gestern Nachmittag getippt wurde, hier nochmal die Idee von Melanie aus Schönefeld.
3: Meine Kinder haben gesagt, die Tiere. Sie stellen sich das so vor, dass die auch Pferdenarrin ist und reitet und das einfach geil findet, alles direkt nebenan zu haben. Und ja, wir haben hier einen Haufen Tiere und deswegen sage ich, okay, Tiere.
4: Denn Pferde oder die Pferdehöfe oder wie grenzt es ein?
3: Ja, wir denken eher an Pferde.
4: Dann logge ich das ein und wir hören mal, ob ihr recht habt.
2: Was ich als Berlinerin am meisten an Brandenburg feiere, sind die...
4: Aber ich sag mal so, die Richtung war gar nicht mal so verkehrt.
0: Heieiei, also was ist es denn, was Janika so feiert? Fragt eure Kids, eure Freunde, eure Nachbarn. Wir zocken gleich wieder um 7 um 2.000 Euro hier bei 94.3 RS2. Oh.

0: 9 Tage sind's noch bis zur Berlinwahl. Guten Morgen am Freitag, hier ist die RS2 Morgenshow. Wie wichtig Demokratie ist, das erleben wir zum einen ja mit jeder Wahl in Deutschland. Was noch dazu gehört, das seht, hört und erlebt ihr am kommenden Sonntag. Es ist wieder Mitmachfest zum Berliner Demokratietag in Kreuzberg mit über 50 Vereinen und Unternehmen. Ein Stand hat sich Nick ganz besonders angeschaut.
1: Ich sitze hier mit Nora vom Kinderkulturmonat. Hi.
2: Hallo. Es gibt einen Workshop für alle Altersklassen, also jeder kann mitmachen und der Workshop heißt Landkarte der Freiheit und alle, die teilnehmen, können ein Symbol, ein Wort, ein Bild mitbringen oder da entwickeln und mit Drucktechniken, Collage, Siebdruck erstellen und dann wird ein großes Wandbild entstehen, was alle Stimmen sichtbar macht.
1: Cool. Bastelarbeit auf jeden Fall, lieben meine Kinder sehr. Warum ist es euch so wichtig, jetzt am Sonntag dabei zu sein?
2: Wir wollen eben, dass alle mitmachen können und alle beteiligt werden für Kunst und Kultur. Und das ist uns wichtig.
0: Danke dir, Nora. Wir von RS2 werden auch wieder mit dabei sein. Diesen Sonntag auf dem Blücherplatz in Kreuzberg. Das Mitmachfest zum Berliner Demokratietag von 11 bis 17 Uhr. Kommt also alle gerne vorbei und vor allem habt ein schönes Wochenende. Hier ist 94.3 RS2. Und

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17: Ich bin Sebastian Pasotti. Guten Morgen. 2 Tage nach den Razzien bei der Berliner SPD und Spitzenkandidat Steffen Krach äußern sich erstmals die Ermittler. Die Staatsanwaltschaft Hannover sagt, dass sie nicht wie gedacht wegen Bestechlichkeit ermittelt, sondern unter anderem wegen der Verletzung von Geheimhaltungspflichten und der Vorteilsnahme. Nicht nur in einem, sondern sogar in 2 Fällen. Vor gut einer Woche hätten sich die Erkenntnisse so erhärtet, dass es bei den Razzien nun darum ging, zu verhindern, dass Beweismittel vernichtet werden. Das Rennen um das Rote Rathaus bleibt spannend. In der neuesten ARD-Infratest-Umfrage überholt die Linke wieder die CDU. Die Linke kommt auf 21, die CDU auf 20, die AfD auf 18, die Grünen auf 16 und die SPD auf 12%. BSW und FDP würden an der 5%-Hürde scheitern. Die Zahlen wurden erhoben, bevor die Ermittlungen gegen Steffen Krach bekannt wurden. Heute vor 25 Jahren flogen Terroristen Flugzeuge ins World Trade Center und ins Pentagon. 9/11 veränderte die Welt. Die USA gedenken heute am New Yorker Mahnmal der rund 3000 Opfer. Erstmals soll in diesem Jahr auch der Menschen gedacht werden, die an den Langzeitfolgen der Anschläge gestorben sind. Nach dem Einsturz der Türme und den anschließenden Bränden befanden sich noch über Wochen hinweg Schadstoffe in der Luft. Berlin und Brandenburg hatten es sich lange gewünscht. Die Fluggesellschaft Emirates darf künftig auch den BER ansteuern. Die Bundesregierung hat ihr Okay gegeben. Künftig wird Emirates täglich vom BER nach Dubai fliegen. Für Fluggäste am BER bedeutet das, sie haben mehr Möglichkeiten für Flüge zum Beispiel nach Asien, Afrika oder Australien. Denn Dubai ist eines der größten Luftverkehrsdrehkreuze der Welt. Die deutschen Basketballerinnen stehen bei der Heim-WM in Berlin im Halbfinale. Sie besiegten am Abend Europameister Belgien mit 93-74. Morgen Nachmittag trifft Deutschland im Halbfinale auf Frankreich. Außerdem hat der FC Bayern München in der Fußball-Champions League mit 5-0 gegen Bodø Glimt aus Norwegen gewonnen. RB Leipzig verlor 1-4 gegen Como aus Italien. Und in der Handball-Champions League sind die Füchse mit einem Sieg in die neue Saison gestartet. Sie gewannen 44-33 gegen Partizan Belgrad.
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19: Mit Alexandra Eckel. Die BVG bietet Heiraten in der Tram an. Ab sofort können sich Berliner Paare für die Tram-Hochzeit am 11. Oktober bewerben. Die Tram fährt auf der Linie M4 eine Stunde vom Betriebshof Weißensee zum Hackeschen Markt und zurück. Während der Fahrt können drei Paare in einer freien Trauung heiraten. Es dürfen auch Gäste mitgebracht werden und die Trauung kostet nichts.
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21: Na, das sieht doch draußen schon mal ganz freundlich aus. Hier in Steglitz haben wir blauen Himmel, so ein paar Schleier, so Wolken sind mit dabei. Aber eine Jacke braucht er auf jeden Fall auch auf dem Weg zur Arbeit. Es ist kühl draußen. Gerade 12 Grad in Berlin, stellenweise haben wir noch 10 Grad in Brandenburg. Das wird heute aber wieder ein freundlicher Sonne-Wolken-Mix bei 21 Grad. Morgen dann genau das gleiche Spiel, trocken und sonnig 22 Grad. Sonntag ist dann eher so ein Herbst-Kuschelwetter angesagt, aber auf die Couch maximal 18 Grad und Regen.
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21: Guten Morgen, Schmitti.
22: Hallo Yannick, moin.
21: Ja, so in Sachen Staus ist es noch ruhig und überschaubar, wa?
22: Ja, das ist, also es ist nichts.
21: Schön.
22: Wenn ich Stadtring 100 so angucke in Fahrtrichtung Wedding, das, ja, wir haben zäh fließenden Verkehr zwischen der Oberlandstraße und dem Kreuz Schöneberg, aber in 3-4 Minuten seid ihr da durch. In der Gegenrichtung aus so ein kleines bisschen zäh fließend ab Kreuz Schöneberg bis zur Albuinstraße. Dann haben wir ja immer noch den Staatsbesuch. Deshalb gibt es in der City West noch einige Sperrungen rund um den Breitscheidplatz. Betroffen davon sind Hardenberg, Joachimsthaler Kant und Budapester Straße. Aber im Laufe des Vormittags tritt der Scheich dann seine Heimreise an. Dann kann es nochmal auf dem Weg von der City zum Regierungsterminal in Schönefeld zu kurzzeitigen Sperrungen kommen. Möglicherweise auch mit Einschränkungen auf der A113. Ab 11 Uhr sollte dann aber wieder alles gut sein. Geblitzt wird in Friedenau in der Rheinstraße, in Dahlem auf der Kleerlee, Wedding, Osloer Straße und A13 Richtung Dresden kurz hinterm Dreieck Spreewald. Dankeschön fürs Durchgeben und wenn ihr noch was gesehen habt, Staus oder Blitzer, ruft gern an oder schickt eine WhatsApp. Berlin 20 und 3x die 19. Gute Fahrt wünsche ich.
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21: Hallihallo, wunderschönen guten Morgen. Wir haben es gleich 7 Uhr. Und habt ihr vielleicht Lust auf ein neues Handy, eine teure Kaffeemaschine oder eure nächste Reise? Alles geht auf uns, denn mittlerweile haben wir 2000 Euro im Jackpot hier beim Quiz mit dem Oh-Oh. Ja, und die schenken wir euch. Wenn ihr wisst, wie der Satz von Janika aus Spandau weitergeht.
23: Was ich als Berlinerin am meisten an Brandenburg feier, sind die...
21: Na, wir fassen nochmal zusammen, was alles schon genannt wurde und falsch ist. Also gut aufpassen.
24: Ich würde vermuten, die ruhigen Orte.
25: Ich denke, es sind die vielen Thermen, die es dort gibt.
26: Ich würde sagen, die Landstraßen, diese ganzen Alleen, wenn du da langfährst.
27: Die Natur.
28: Ich würde sagen, die Spreewaldgurken.
29: Die Seen.
30: Vielleicht die Wälder?
31: Meine Kinder haben gesagt, die Tiere.
32: Ja, wir denken eher an Pferde.
21: Alles klar, jetzt wollen wir eure Idee wissen. Ruft an, Berlin 943 92 943. Es geht um 2000 Euro.

0: Für viele von euch ist es schon Jahre her, aber diesen Samstag könnt ihr ihn mal wieder fliegen lassen. Guten Morgen am Freitag, hier ist die RS2 Morgenshow. Einen Drachen, ja, für die Kids ein mega Highlight. Und sind wir ehrlich, auch für uns Erwachsene macht das noch Spaß. Wenn es euch aber reicht, einfach dabei zuzusehen, wie andere ihren Drachen steigen lassen, dann habt ihr morgen die Möglichkeit dazu. Morgen könnt ihr das Festival der Riesendrachen auf dem Tempelhofer Feld besuchen. Da seht ihr aber nicht nur diese Standardform, sondern unter anderem auch Riesentintenfische mit meterlangen Beinen, bunte Geckos oder auch andere bis zu 50 Meter lange Unikate. Sonntag, da habt ihr dann noch die Möglichkeit, vielleicht mit euren Kids mal hinter die Kulissen bei der Polizei zu schauen. Die haben den Tag der offenen Tür auf ihrem Polizeigelände in Ruhleben. Und wenn ihr für dieses volle Wochenende noch ein bisschen Money braucht, wir haben da zufällig 2000 Euro im Jackpot. Die gehören euch, wenn ihr wisst, wie der Satz von Chanika aus Spandau endet.
1: Was ich als Berlinerin am meisten an Brandenburg feier, sind die...
0: Na, habt ihr eine Idee? Berlin 94.3, 92, 94.3. Ruft noch schnell an. Zwei Songs habt ihr noch Zeit hier bei 94.3 RS2.

0: 7.13 Uhr haben wir es gleich hier am Freitag und jetzt rätseln wir wieder eine Runde.
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0: Seit Dienstag sind wir am Rätseln, wie der Satz von Chanika aus Spandau weitergehen könnte. Bisher gab es keine richtige Lösung. Deshalb ist der Jackpot jeden Tag um 500 Euro gestiegen. Und mittlerweile sind wir bei 2000 Euro angekommen. Und die gehören jetzt gleich vielleicht Diana aus Köpenick. Guten Morgen.
2: Guten Morgen.
0: Na, wo bist du gerade?
2: Ich bin gerade im Büro.
0: Und rätselst fleißig mit den Kollegen oder ganz alleine?
2: Genau, wir haben gestern fleißig mit den Kollegen gerätselt und hoffen, dass wir die richtige Lösung haben.
0: Okay, sehr gut. Na dann, bist du aufgeregt, Diana, oder geht?
2: Ich bin mega aufgeregt.
0: Okay, wir schaffen das zusammen. Wir hören erstmal nochmal ganz entspannt rein in den Satz von Chanika aus Spandau, ja?
2: Ja.
3: Was ich als Berlinerin am meisten an Brandenburg feiere, sind die...
0: So, was wäre denn deine Lösung?
2: Okay, nachdem gestern Nachmittag eine so auf Tiere getippt hatte, würde ich sagen, Alpaka-Höfe.
0: Alpaka-Höfe?
2: Vielleicht, ja, irgendwie.
0: Stimmt, da gibt's welche in Brandenburg, ne?
2: Ein paar gibt es. Wir haben gegoogelt.
0: Sehr gut. Wart ihr selber schon mal da?
2: Ich hatte sowas auch schon mal gemacht, ja.
0: Oh, cool. Ist auf jeden Fall ein sehr, sehr guter Vorschlag. Diana, den loggen wir ein.
2: Okay.
0: Wir hören mal rein, ob vielleicht Chanika aus Spandau die auch am meisten an Brandenburg feiert.
3: Was ich als Berlinerin am meisten an Brandenburg feiere, sind die...
2: Nein.
0: Oh, okay. Schade. Wir machen einfach weiter. Nächste Runde ist um 9 Uhr. Da seid ihr einfach alle nochmal mit dabei, ja?
2: Wunderbar, danke.
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0: Ihr seid hoffentlich heute auch im letzten Arbeitstag, bevor es ab ins Wochenende geht. Und ja, die passende Musik gibt's auch gleich. DJ Goya und Jason Derulo mit, ja, nochmal so ein bisschen Sommerstimmung, Michiko. Und dazu können wir auf dem Weg zur Arbeit gleich richtig mitsingen. Die Backstreet Boys mit Show Me The Meaning Of Being Lonely. Alles gleich hier in Berlins beste Musikmix bei 94.3 RS2.
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1: Ich bin Sebastian Pasotti. Guten Morgen. Gegen SPD-Spitzenkandidat Steffen Krach wird nicht nur in einem, sondern in zwei mutmaßlichen Korruptionsfällen ermittelt. Das hat die Staatsanwaltschaft Hannover mitgeteilt. Mit den Razzien wollte sie verhindern, dass Beweise vernichtet werden. 9 Tage vor der Berlin-Wahl überholt die Linke wieder die CDU. In der neuen ARD-Infratest-Umfrage kommt die Linke auf 21%, die CDU auf 20, die AfD auf 18, die Grünen auf 16 und die SPD auf 12%. In den USA wird heute an die Terroranschläge vom 11. September 2001 erinnert. Vor genau 25 Jahren steuerten Terroristen Flugzeuge in die Zwillingstürme des World Trade Centers und ins Pentagon. Die zentrale Gedenkfeier findet heute am New Yorker Mahnmal am Ground Zero statt. Der Traum von der Medaille lebt. Die deutschen Basketballerinnen stehen nach einem 93-74 Sieg gegen Europameister Belgien im Halbfinale der Heim-WM hier in Berlin.
2: Also mit Fenster auf ist es noch ganz schön frisch im Studio. Also eine Jacke, die empfehle ich euch jetzt auf dem Weg zur Arbeit. Aktuell haben wir 11 Grad. In Brandenburg ist es stellenweise noch ein bisschen kühler bei 7 Grad. Aber das wird heute wieder so ein Mix aus Sonne und Wolken werden bei 21 Grad. Es bleibt auf jeden Fall weiterhin trocken. Morgen dann genau das gleiche Spiel, trocken und sonnig bei 22 Grad. Sonntag ist dann so ein Kuscheltag auf der Couch angesagt, macht maximal 18 Grad und vor allem ganz schön viel Regen.
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2: Guten Morgen, Schmitti.
4: Hallo, guten Morgen.
2: Ja, wir wissen alle, es wird leider nicht so bleiben, aber bisher sieht's auf den Straßen noch ganz okay aus, ne?
4: Das ist auszuhalten. Also wenn ich mir den Stadtring 100 so angucke, in Fahrtrichtung Wedding, jetzt aktuell gerade mal 5 Minuten Verzögerung, ist zähfließender Verkehr. Da steht nicht mal was. Ab der Oberlandstraße bis zum Kreuz Schöneberg. In der Gegenrichtung das gleiche Bild. Ab der Wegstraße in etwa bis zur Albuinstraße. Und dann auch noch ein kleines bisschen zähfließender Verkehr Richtung Süd, ebenfalls hier auf der 100. Ab dem Dreieck Charlottenburg bis zum ICC. Es wird geblitzt aktuell in Lichtenrade auf dem Kirchhainer Damm. In Dahlem auf der Kläallee. B2 zwischen Lindenberg und Malchow, B5 in Höhe Wustermark und auf der A13 Richtung Dresden kurz hinterm Dreieck Spreewald. Und wenn ihr auch noch was gesehen habt, Stau oder Blitzer, ruft mich gern an oder schickt eine WhatsApp, Berlin 20 und 3x19. Gute Fahrt!
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2: Einen wunderschönen guten Morgen hier am Freitag. Wir haben es jetzt 7:30 und ein Scheich in Berlin. Und ja, die ganze Stadt steht still, außer einer.
5: Herr Scheich, du schläfst 5 Sterne, wir laufen uns wund. Dein Sperrkreis läuft hier einfach nicht rund.
2: Ja, Nick ist mit seinem Megafon unterwegs in Charlottenburg und will das Verkehrschaos nicht mehr hinnehmen, so wie es gestern Nachmittag mal wieder war. In 7 Minuten schalten wir rüber zu ihm und ich glaube, da können wir uns alle mal kurz festhalten. Und vorher Lola Young mit Messi hier bei 94.3 RS2. 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

0: Ein Scheich mit maximaler Sicherheitsstufe. Guten Morgen am Freitag. Hier ist die RS2 Morgenshow. Wir haben es 7.36 Uhr. Der Präsident der Vereinigten Arabischen Emirate übernachtet gerade im Waldorf Astoria Luxushotel. 1.300 Polizisten im Einsatz. Ein riesiger Sperrkreis rund um die Gedächtniskirche. Ein Albtraum für Autofahrer und Anwohner. Deshalb ist Nick natürlich mittendrin. Dabei hat er sein Megafon und Verbesserungsvorschläge für den nächsten Staatsbesuch.
1: Justina, wir stehen hier direkt vor dem Waldorf Astoria. Beschreib mal, was du alles hier siehst.
2: Ganz viel Polizei.
1: Ja.
2: Blaulicht. Über uns ein Helikopter.
1: Crazy. Da hinten ist ein Scharfschütze.
2: Sind mehrere. Alles für den Scheiß.
1: Und du musst hier arbeiten und musst hier riesengroßen Bogen machen, oder was?
2: Genau.
1: Ja?
2: Und gehe vorbei.
1: Oh, das ist jetzt 3 Tage ist es hier schon nervig, oder?
2: Wahnsinn. Sowas sieht man wirklich nicht alle Tage. Das ist wie im Film.
1: Okay, guck mal.
2: Jetzt fahren sie los. Guck.
1: Ach, guck mal, jetzt ist er hier. Jetzt können wir.
2: Der ist wahrscheinlich eingestiegen und alle fahren los. Die ganze Eskorte.
1: Das ist ja nicht so. Die sind jetzt, fahren jetzt wirklich an uns vorbei. Jetzt ist der Moment, dem Scheich zu sagen, dass er gerne nächstes Mal woanders eincheckt. Ja? Machst du mit bei mir hier?
3: Pass auf. Herr Scheich, wir laufen um die halbe Welt.
1: Und jetzt machst du. Nächstes Mal pennst du in Schönefeld.
2: Nächstes Mal fährst du in Schönefeld.
3: Dein Bett ist bewacht, unser Arbeitsweg dicht. Herr Scheich, so läuft Berlin morgens nicht.
2: So ist es.
1: Meinst du, er hat's gehört?
2: Denke ich nicht.
1: Er nimmt sich das nicht zu Herzen.
0: Wenigstens ein Versuch ist es wert auf jeden Fall. Hier ist 94.3 RS2. Kommt gut in euer Wochenende.

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0: Unsere deutschen Frauen stehen zum ersten Mal überhaupt in einem Halbfinale einer Basketball-WM. Guten Morgen am Freitag, wir haben es 7.44 Uhr, hier ist die RS2-Morgenshow. Gegen die amtierenden Europameisterinnen aus Belgien gelang uns gestern Abend in der Uber Arena eine echte Sensation, mit der so niemand gerechnet hat, auch nicht unser deutscher Star Frieda Bühner.
1: Ich weiß gar nicht, ob ich es schon so richtig glauben kann. Es ist total verrückt, ich meine, unter den vier besten Teams der Welt ist schon... crazy. Also ich bin einfach total stolz aufs Team. Ich glaube, das war so eine krasse Teamleistung heute und bin sehr, sehr stolz aufs Team.
0: Oh, ich find's auch wirklich mega. Herzlichen Glückwunsch. Morgen Abend geht's dann gegen Frankreich im Halbfinale um eine WM-Medaille. Könnt ihr live anfeuern auf Join. Und wir drücken natürlich ganz fest die Daumen. 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Stay.

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1: Ich bin Sebastian Pasotti. Guten Morgen. Es gibt neue Details zu den Ermittlungen gegen den Berliner SPD-Spitzenkandidaten Steffen Krach. Die Staatsanwaltschaft Hannover ermittelt nicht wegen Bestechlichkeit, sondern unter anderem wegen der Verletzung von Geschäftsgeheimnissen und der Vorteilsnahme und das sogar in 2 Fällen und nicht nur in einem. Weitere Details nennen die Ermittler nicht. Allerdings sagen sie, dass sich die Erkenntnisse vor gut einer Woche so erhärtet hätten, dass es bei den Razzien darum ging, den Verlust von Beweismitteln zu verhindern. Gut eine Woche vor der Berlin-Wahl bleibt das Rennen weiter eng. In der neuen ARD-Infratest-Umfrage liegt nun wieder die Linke vorn mit 21%. Die CDU kommt auf 20, die AfD auf 18, die Grünen auf 16 und die SPD auf 12%. BSW und FDP würden an der 5%-Hürde scheitern. Die Umfrage wurde durchgeführt, bevor die Ermittlungen gegen Steffen Krach öffentlich wurden. In den USA wird heute an die Terroranschläge vom 11. September 2001 erinnert. Vor genau 25 Jahren steuerten Terroristen Flugzeuge in die Zwillingstürme des World Trade Centers und ins Pentagon. Die zentrale Gedenkfeier findet heute am New Yorker Mahnmal am Ground Zero statt. Bei der Zeremonie werden alle noch lebenden früheren US-Präsidenten erwartet. Angehörige sollen die Namen der fast 3000 Todesopfer verlesen. Der BER bekommt mehr Langstreckenflüge. Die Airline Emirates darf künftig täglich von Schönefeld nach Dubai fliegen. Dafür hat die Bundesregierung grünes Licht gegeben. Berliner und Brandenburger haben damit künftig mehr Möglichkeiten für Flüge nach Asien, Australien und Afrika. Denn mit Dubai wird eines der größten Luftverkehrskreuze der Welt stärker an den BER angebunden. Zum Sport. Die deutschen Basketballerinnen stehen bei der Heim-WM in Berlin im Halbfinale. Sie gewannen ihr Viertelfinalspiel gegen Europameister Belgien mit 93-74. Im Halbfinale trifft Deutschland morgen Nachmittag auf Frankreich. In der Fußball-Champions League hat Bayern München gegen den norwegischen Club Bodø Glimt mit 5-0 gewonnen. RB Leipzig verlor in Italien bei Como mit 1-4. Und in der Handball-Champions League haben die Füchse Berlin mit 44-33 gegen Partizan Belgrad gewonnen.
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2: Mit Alexandra Eckel. Alle Berliner Kinder und Jugendlichen unter 16 können heute bei den U16-Wahlen zum Abgeordnetenhaus und zu den Bezirksverordnetenversammlungen mitmachen. Gewählt wird mit Stimmzetteln, Wahlkabinen und Wahlurnen. Die Wahllokale werden von den Kindern selbst organisiert und betrieben. Eine Möglichkeit, sich mit den Themen Demokratie, Wahlen und Parteien auseinanderzusetzen.
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4: Also so richtig schön sieht's nicht aus, aber schlecht ist es auch nicht und das wird auch noch. Aktuell ist es zwar noch frisch draußen, 11 Grad haben wir in Berlin, stellenweise ist es in Brandenburg noch ein bisschen kühler bei 9 Grad, aber da wird noch so ein richtig schöner Mix aus Sonne und Wolken draus bei 21 Grad, also eigentlich ähnliches Spiel wie gestern. Morgen machen wir dann genauso weiter, am Samstag trocken und sonnig bei 22 Grad. Der Sonntag ist dann perfekt zum Chillen und einfach nur ab auf die Couch legen. Da sind nämlich nur 18 Grad und vor allem ist ganz schön viel Regen mit dabei.
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4: Guten Morgen, Schmitti.
5: Hallo, Yannick. Guten Morgen.
4: Jetzt dauert es doch so ein paar Minuten länger auf der A100, wa?
5: Ja, ist aber noch auszuhalten, ne? Also es sind 6 Minuten mehr hier in Richtung Wedding, ab der Einfahrt Gradestraße bis zum Kreuz Schöneberg, ebenso in der Gegenrichtung jetzt ab Detmolder Straße bis zur Albuinstraße und dann nochmal vor der Ausfahrt zur Straße am Treptower Park. Dann gibt es einen Feuerwehreinsatz in Tiergarten, die Herkulesbrücke ist dort momentan komplett gesperrt. Gekracht hat's in Potsdam auf der Kreuzung Amundsenstraße Maulbeerallee, da bitte dementsprechend vorsichtig fahren und geblitzt wird in Biesdorf Apollo-Falter-Allee, Lichtenrade auf dem Kirchheiner Damm in Eggersdorf Karl-Marx-Straße, B167 in Löwenberg auf der Eberswalder Straße und A10 südlicher Berliner Ring zwischen Dreieck-Potsdam und Glindow. Dankeschön an alle fürs Durchgeben. Staus und Blitzer könnt ihr gerne noch durchgeben. Ruft einfach an oder schickt eine WhatsApp. Berlin 20 und 3x19. Kommt gut an.
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4: Hallihallo, wunderschönen guten Morgen. Patti und Alicia sind schon im Wochenende. Dafür bin ich, Yannick, für euch im Studio. Wir haben es jetzt genau 8 Uhr. Ja, und hinter so einer Hochzeit, da steckt ja meistens monatelange Planung. In Berlin gibt's jetzt aber einen Ort, an dem ihr euch schon heute in 4 Wochen ganz spontan das Ja-Wort geben könnt. Und das sogar komplett kostenlos. Das wäre ein guter Deal. Was dahinter steckt, das hört ihr in einer Viertelstunde hier bei 94.3 RS2. Jetzt The Bowser mit Magnetic.

0: 6 Minuten nach 8 haben wir es. Schönen guten Morgen hier am Freitag und 2000 Euro liegen im Jackpot und die könnten schon ganz bald euch gehören.
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0: Ja, die ganze Woche rätseln wir schon zusammen mit euch, wie der Satz von Janika aus Spandau weitergeht.
2: Was ich als Berlinerin am meisten an Brandenburg feiere, sind die...
0: Diana aus Köpenick hatte vor einer Stunde um 7 diese Idee.
3: Nachdem gestern Nachmittag eine so auf Tiere getippt hatte, würde ich sagen, Alpaka-Höfe.
0: Alpaka-Höfe. Stimmt, da gibt's welche in Brandenburg, ne?
3: Ein paar gibt es, wir haben gegoogelt.
0: Ist auf jeden Fall ein sehr, sehr guter Vorschlag. Diana, den loggen wir ein.
3: Okay.
2: Was ich als Berlinerin am meisten an Brandenburg feiere, sind die...
0: Was kann es sein, was Janika so feiert an Brandenburg? Brainstormt gerne nochmal mit euren Kollegen auf Arbeit und dann könnt ihr mitraten. Um 9 Uhr spielen wir wieder die nächste Runde hier bei 94.3 RS2.

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0: habt denn ihr geheiratet? Hier ist die RSV Morgenshow am Freitag. Guten Morgen.
1: Guten Morgen.
0: Bei dir, Nick, da war es ja ganz einfach das Standesamt, ne?
1: Ja, genau. Wir mussten spontan sein. Damals, ja wie heute, kaum Termine für sowas, ne?
0: Ah.
1: Es war am Ende ein Storno kurz vor Weihnachten und dann muss man einfach startklar sein.
0: Du, zugreifen und let's go. Ja, die Location, die spielt ja immer die wichtigste Rolle. Falls ihr noch spontan eine Location in Berlin sucht, ihr könnt jetzt kostenlos in einer Straßenbahn der BVG heiraten.
1: Ja, total verrückt. Natürlich, die BVG hat die wildesten Ideen und ihr könnt euch dafür bewerben. Die Tram-Hochzeit am 11. Oktober, Datum steht fest, ja, also wenn sie fährt, ne, wenn sie pünktlich ist. In einer echten Straßenbahn der BVG könnt ihr euch das Jawort geben.
0: Ja, immerhin besser als nur Standesamt, würde ich sagen.
1: Absolut.
0: Deshalb haben wir euch mal gefragt, wie ihr es seht.
2: Auf gar keinen Fall. Zu schnell, zu rummelig, zu dreckig, unpersönlich.
3: Für mich wäre es ein Albtraum.
4: Es ist eine coole Idee, aber ich glaube, ich würde es nicht machen wollen. Aber für Tram-Fans ist es bestimmt toll.
5: Ich finde das sehr romantisch. Und vor allem, wenn es eine historische Tram wäre. Die gibt es in Berlin ja auch. Also, gute Idee.
6: Wenn ich das sehen würde, würde es feiern. Ich würde den gratulieren. Aber es ist jetzt nicht bedingt mein Traum.
0: Ja, kann ich auf jeden Fall nachvollziehen. Aber es wäre mal was anderes. Also, ihr habt noch Zeit. Bewerbt euch gerne. 11. Oktober wäre es soweit. Hier ist 94.3 RS2. Morgen.
1: Guten Morgen.

0: 20 Minuten nach 8 haben wir es. Schönen guten Morgen. Die RSL Morgenshows an. Patti und Alicia sind schon am Wochenende. Dafür bin ich, Yannick, für euch am Start. Und gleich haben wir wieder unsere Party-halbe Stunde ab 8.30 Uhr. Wochenende ab jetzt. Wir lassen schon mal die Party-Laune so richtig raus. Und wie immer könnt ihr abstimmen, mit welchem Song wir starten. Entweder kommt gleich Cascada mit Every Time We Touch. Oh ja. Oder der Banger hier. Who let the dogs out? Stimmt gerne ab auf unserer Instagram-Seite rs2.berlin. Welchen Song wollt ihr gleich hören? Hier bei 94.3 RS2.
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5: Ich bin Sebastian Pasotti. Guten Morgen. Es gibt neue Details zu den Ermittlungen gegen den SPD-Spitzenkandidaten Steffen Krach. Die Staatsanwaltschaft Hannover ermittelt gegen ihn sogar in 2 Korruptionsfällen und nicht nur in einem. Gut eine Woche vor der Berlin-Wahl bleibt es spannend. In der neuen ARD-Infratest-Umfrage liegt die Linke nun wieder vorn mit 21%, vor der CDU mit 20, der AfD mit 18, den Grünen mit 16 und der SPD mit 12%. Die USA gedenken heute der Opfer der Terroranschläge am 11. September. Heute vor 25 Jahren flogen Terroristenflugzeuge in die Türme des World Trade Centers und ins Pentagon. Am New Yorker Mahnmal sollen Angehörige heute die Namen der gut 3000 Opfer verlesen. Die deutschen Basketballerinnen stehen bei der Heim-WM hier in Berlin im Halbfinale. Sie besiegten am Abend Europameister Belgien mit 93-74.
6: Es ist zwar noch grau draußen, aber die Sonne, die kämpft sich später auf jeden Fall noch durch. Aktuell haben wir 10 Grad in Berlin. Frischer ist es noch in Brandenburg, da sind stellenweise nur 7 Grad. Aber wir kriegen noch so einen Mix aus Sonne und Wolken bei 21 Grad. Und das Wichtigste ist, es bleibt trocken. Morgen dann genau das gleiche Spiel, trocken und sonnig, 22 Grad. Und Sonntag ist dann wieder so ein bisschen Kuschel-Herbstwetter angesagt, 18 Grad und Regen.
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6: Guten Morgen, Schmitti.
7: Hallo, guten Morgen.
6: Und so wie es aussieht, ist der Scheich gerade auf dem Weg zum Flughafen.
7: Es spricht vieles dafür. Also das, was ich mir so angucke auf dem Staumonitor und diese Infos, die ich jetzt reinbekommen habe von vielen, die auf der Straße unterwegs sind und jetzt ein bisschen zu spät wahrscheinlich zur Arbeit kommen. Also, der Verkehr auf der 100 ist in Richtung Treptow mal kurzzeitig schlagartig gestoppt worden in Höhe Albuinstraße. Dementsprechend haben wir jetzt einen Stau ab dem Kreuz Schmargendorf. So, dann ist diese ganze Kolonne wahrscheinlich auf die Autobahn raufgeleitet worden nach der Baustelle. Und wir haben jetzt im Bereich der A113 die Sperrung sämtlicher Anschlüsse, Spätstraße, Johannisthaler Chaussee, Stubenrauchstraße, kommt keiner rauf, keiner runter von der Autobahn hier. Und das spricht wirklich alles dafür, dass dieser Fahrzeugkonvoi jetzt auf dem Weg in Richtung Schönefeld ist zum Regierungsterminal. Und auch da wird es dann sicherlich in Kürze auch ein paar Behinderungen und auch Sperrungen geben. Ansonsten, ja, sehr relativ verhaltener Berufsverkehr heute Morgen. Ist natürlich Freitag, da ist nicht ganz so viel los. Die großen Pendlerstrecken sehen ganz okay aus. Ja, und wie gesagt, Stadtring 100, da haben wir jetzt natürlich ein paar Probleme wegen dieser Staatsfahrt. Geblitzt wird in Rudo-Johannisthaler Chaussee, Charlottenburg-Helmholtz-Straße, Reinickendorf-Holländer-Straße, in Prötzl-Strausberger Straße und A10 südlicher Berliner Ring zwischen Dreieck-Potsdam und Glindow. Fahrt schön vorsichtig und wenn ihr noch was gesehen habt, Staus oder Blitzer, ruft mich gern an oder schickt eine WhatsApp, Berlin 20 und 3x19. Gute Fahrt!
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6: 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Hallihallo, wunderschönen guten Morgen. Wir haben es 8:30 Uhr, 8:30 Uhr. Das heißt, bei uns ist jetzt wieder Wochenende ab jetzt. Wir starten am frühesten mit euch rein in die 2 freien Tage. Immer freitags ab 8:30 Uhr mit euren Lieblingspartysongs. Und dafür könnt ihr vorab immer schon mal abstimmen über unsere Instagram-Seite rs2.berlin, mit welchem Song wir starten. Und ihr habt entschieden für Cascada mit Every Time We Touch. Gibt's jetzt hier bei 94.3 RS2. Kommt gut in Richtung Wochenende.

0: Na, das ist doch mal richtig gute Laune hier bei RS2. Immer freitags ab 8:30 starten wir mit euch mit den besten Party-Hits ins Wochenende. Nick ist immer noch in Charlottenburg unterwegs.
1: Wir tanzen hier ins Wochenende und zwar mit, hi, wer bist du?
2: Hallo, ich bin Luise.
1: Du hast was vor, erzähl.
2: Wir werden am Wochenende ein Laientheater aufführen. Selbst geschrieben und selbst einstudiert, Kulissen, alles selbst gemacht im Havelland.
1: Stark.
2: Titel heißt, ein Dorf geht online.
0: Sehr gut, das klingt spaßig. Viel Spaß dabei. Ja, und bei dem Verkehrschaos am besten jetzt mit dem Roller ab zur Arbeit. Ich habe auch eine kleine Vespa, mit der düse ich immer her. Und den passenden Song gibt's jetzt. Das ist Apache 207 mit Roller hier bei 94.3 RS2. Wochenende ab jetzt.
3: Warum

Das ist DJ Bobo hier bei 94.3 RS2. Wir stimmen uns ja jede Woche Freitag ab 8:30 aufs Wochenende ein mit euren beliebtesten Party-Songs. Ja, und dieses Wochenende wird so ein bisschen herbstlicher, also perfektes Wetter, um sich schön auf die Couch zu kuscheln. Oder ihr macht euch direkt im Kino gemütlich. Morgen Sonntag ist wieder Kinofest in Berlin. Da kostet jeder Film in ausgewählten Kinos nur 5 Euro. Ist also ein guter Deal. Dazu noch lecker Popcorn und Nachos. Und dann habt ihr ein schönes, entspanntes Wochenende. Jetzt mit Miley Cyrus und ihrer neuen Single Bass Persuades hier bei 94.3 RS2. Let's go.

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2: So, heute nochmal durchhalten. Es ist Freitag und dann geht's für euch alle hoffentlich ab ins wohlverdiente Wochenende. Bis dahin begleitet er uns gleich, Nico Santos mit Why Don't You Stay. Und dazu gibt's ihn, Mark Morrison, Return of the Mac. Alles gleich hier in Berlins beste Musikmix bei 94.3 RS2.
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6: Ich bin Sebastian Pasotti. Guten Morgen. 2 Tage nach den Razzien bei der Berliner SPD und Spitzenkandidat Steffen Krach äußern sich erstmals die Ermittler. Die Staatsanwaltschaft Hannover sagt, dass sie nicht wie gedacht wegen Bestechlichkeit ermittelt, sondern unter anderem wegen der Verletzung von Geheimhaltungspflichten und der Vorteilsnahme, nicht nur in einem, sondern sogar in 2 Fällen. Vor gut einer Woche hätten sich die Erkenntnisse so erhärtet, dass es bei den Razzien nun darum ging, zu verhindern, dass Beweismittel vernichtet werden. Das Rennen um das Rote Rathaus bleibt spannend. In der neuesten ARD-Infratest-Umfrage überholt die Linke wieder die CDU. Die Linke kommt auf 21, die CDU auf 20, die AfD auf 18, die Grünen auf 16 und die SPD auf 12%. BSW und FDP würden an der 5%-Hürde scheitern. Die Zahlen wurden erhoben, bevor die Ermittlungen gegen Steffen Krach bekannt wurden. Heute vor 25 Jahren flogen Terroristen Flugzeuge ins World Trade Center und ins Pentagon. 9/11 veränderte die Welt. Die USA gedenken heute am New Yorker Mahnmal der rund 3000 Opfer. Erstmals soll in diesem Jahr auch der Menschen gedacht werden, die an den Langzeitfolgen der Anschläge gestorben sind. Nach dem Einsturz der Türme und den anschließenden Bränden befanden sich noch über Wochen hinweg Schadstoffe in der Luft. Berlin und Brandenburg hatten es sich lange gewünscht. Die Fluggesellschaft Emirates darf künftig auch den BER ansteuern. Die Bundesregierung hat ihr Okay gegeben. Künftig wird Emirates täglich vom BER nach Dubai fliegen. Für Fluggäste am BER bedeutet das, sie haben mehr Möglichkeiten für Flüge zum Beispiel nach Asien, Afrika oder Australien. Denn Dubai ist eines der größten Luftverkehrsdrehkreuze der Welt. Die deutschen Basketballerinnen stehen bei der Heim-WM in Berlin im Halbfinale. Sie besiegten am Abend Europameister Belgien mit 93-74. Morgen Nachmittag trifft Deutschland im Halbfinale auf Frankreich. Außerdem hat der FC Bayern München in der Fußball-Champions League mit 5-0 gegen Bodø/Glimt aus Norwegen gewonnen. RB Leipzig verlor 1-4 gegen Como aus Italien. Und in der Handball-Champions League sind die Füchse mit einem Sieg in die neue Saison gestartet. Sie gewannen 44-33 gegen Partizan Belgrad.
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7: mit Alexandra Eckel. Die BVG bietet Heiraten in der Tram an. Ab sofort können sich Berliner Paare für die Tram-Hochzeit am 11. Oktober bewerben. Die Tram fährt auf der Linie M4 eine Stunde vom Betriebshof Weißensee zum Hackeschen Markt und zurück. Während der Fahrt können drei Paare in einer freien Trauung heiraten. Es dürfen auch Gäste mitgebracht werden und die Trauung kostet nichts.
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9: Also es soll zwar nicht regnen, aber es sieht irgendwie danach aus, als würde es regnen. Also stellt euch mal auf alles ein. Aber vor allem ist es eins, kalt draußen. 12 Grad haben wir aktuell in Berlin und Brandenburg. Es geht aber noch rauf. 21 kriegen wir noch und auch die Sonne, die kämpft sich nachher noch ein bisschen durch. Aber es bleibt wohl trocken. Morgen dann das gleiche Spiel, auch trocken und sonnig bei 22 Grad. Sonntag ist dann Herbst, Kuschelwetter, ab auf die Couch oder dick anziehen angesagt. Maximal 18 Grad und vor allem ist Regen mit dabei.
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9: Hallo, guten Morgen, Schmitti.
10: Hallo, Janik, guten Morgen.
9: Wie jeden Morgen haben wir Stau auf der A100. Wie lange brauchen wir denn gerade so?
10: Naja, im Moment sind wir so in Fahrtrichtung Treptow bei 12, 13 Minuten geht los ab Detmolder Straße bis zur Albuinstraße. In der Gegenrichtung sind es etwa 10 Minuten mehr ab der Einfahrt Grade Straße bis zum Kreuz Schöneberg. Ja, und es staut sich natürlich auch wieder auf der A103 von Steglitz in Richtung Schöneberg und zwar auf der Überleitung zur A100 in Richtung Tempelhof. Ansonsten ist es wie so ein typischer Freitagmorgen halt vergleichsweise ruhig auf den Straßen in Berlin-Brandenburg. Keine größeren Probleme momentan. Es wird geblitzt in Rodo-Johannisthaler Chaussee, Charlottenburg auf der Otto-Suhr-Allee, dann in Grünheide, Karl-Marx-Straße, B5 in Höhe Wustermark und A10 südlicher Berliner Ring zwischen Dreieck-Potsdam und Glindow. Dankeschön an alle fürs Durchgeben und bei Staus oder Blitzern ruft gern an oder schickt eine WhatsApp. Berlin 20 und 3x19. Kommt gut an.
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9: Hallihallo, wunderschönen guten Morgen. Ich bin Yannick hier für euch im Studio. Patti und Alicia sind schon im Wochenende und es ist der vierte Tag in Folge. Und noch gab es nicht die richtige Antwort. Wer schnappt sich die 2000 Euro und errät den Satz bei unserem Quiz mit dem Oh-Oh? Es geht um den von Chanika aus Spandau.
11: Was ich als Berlinerin am meisten an Brandenburg feier, sind die...
9: sagt sie. Was ist eure Lösung? Die will ich hören. Ruft jetzt an. Berlin 94 3 92 94 3. Ich bin sehr gespannt und es geht um 2000 Euro.

0: So, bisher ist noch niemand auf die Lösung gekommen. Deshalb geht es jetzt um 2000 Euro für euch.
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0: Ja, wie geht's weiter im Satz von Charlika aus Spandau? Da haben wir den letzten Teil weggeschnitten und genau den sollt ihr erraten. Jetzt ist Kerstin aus Pankow bei mir und du hast die Möglichkeit auf 2000 Euro. Guten Morgen.
2: Guten Morgen.
0: Du bist schon fleißig am Miträtseln?
2: Ja, schon bei der ersten Runde.
0: Ah, sehr gut. Also du hast um 7 also gehört.
2: Ja, ja.
0: Perfekt. Das heißt, da hast du schon mal die nächste Lösung, die du ausschließen kannst. Alpaka-Höfe sind's nicht.
2: Ja, ich bin ganz aufgeregt. Ich habe gerade was weggeräumt und auf einmal hörte ich diese Stimme. Dann habe ich gleich alles fallen lassen, bin ins nächste Zimmer wieder gerannt.
0: Sehr gut, so ist richtig.
2: Ja, ja.
0: Kerstin, dann hören wir doch mal zusammen in den Satz rein von Charlika aus Spandau, ja?
2: Ja.
3: Was ich als Berlinerin am meisten an Brandenburg feiere, sind die...
0: So, was wäre denn deine Lösung?
2: Also ich gehe mal in eine andere Richtung. Ich würde sagen, das sind die Festivals.
0: Oh, ja. Bist du fleißig auch auf Festivals in Brandenburg?
2: Ich war mal früher öfter, als ich jünger war, ja. Und sie hört sich noch sehr jung an, die
0: ja.
2: Dame. Und dachte ich, na ja.
0: Dann locken wir das ein?
2: Ja.
3: Was ich als Berlinerin am meisten an Brandenburg feiere, sind die...
0: Leider nicht.
2: Ja.
0: Aber
2: ist gar nicht schlimm, ja.
0: Sehr gut. Einfach weiter mitraten. Um 15 Uhr ist die nächste Spielrunde. Und dann machst du einfach nochmal mit und vielleicht ist ja dann die richtige Lösung mit dabei.
2: Genau. Schönes Wochenende allen, ne?
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0: So richtig ungemütlich sieht's draußen aus und ist es auch. Aktuell haben wir immer noch 12 Grad in Berlin und Brandenburg, stellenweise auch noch einen Ticken kühler, deswegen gut einpacken. Aber das wird heute noch, auch wenn es gerade nicht so aussieht. Wir kriegen so einen Mix aus Sonne und Wolken bei maximal 21 Grad. Morgen dann ein ähnliches Spiel, trocken und sonnig bei 22 Grad. Und Sonntag heißt es dann nur ab mit einem heißen Kakao auf die Couch kuscheln. Maximal 18 Grad und viel Regen.
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3: Stichwort Stadtring 100. Also wir hatten es heute schon mal schlimmer, als der Staatsgast durchgefahren ist mit seiner Kolonne. Im Moment ist es ganz okay, sag ich mal. Also in Fahrtrichtung Treptow, ja, dauert es so 8 Minuten, um durchzukommen. Ab der Detmolder Straße bis zur Albuinstraße in der Gegenrichtung nicht ganz so viel. 2-3 Minuten plus hier jetzt aktuell ab dem Tempelhofer Damm bis zum Kreuz Schöneberg. Aber wir wissen es ja alle, im Laufe des Tages oder vormittags wird sehr garantiert noch ein bisschen voller. Und geblitzt wird in Prenzlauer Berg, Bornholmer Straße, in Rudo-Johannisthaler Chaussee, Charlottenburg-Otto-Suhr-Allee, in Garz an der Oder auf der Kastanienallee, Schönefeld-Wassmannsdorfer Chaussee und A13 Richtung Dresden, kurz hinter Dreieck Spreewald. Dankeschön fürs Durchgeben. Bei Staus oder Blitzern ruft gerne an oder schickt eine WhatsApp Berlin 20 und 3x19.
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0: 9 Tage sind's noch bis zur Berlin-Wahl. Guten Morgen am Freitag, hier ist die RSV Morgenshow. Ja, und wie wichtig Demokratie ist, das erleben wir zum einen mit jeder Wahl in Deutschland. Was noch dazu gehört, das seht, hört und erlebt ihr am kommenden Sonntag. Es ist wieder Mitmachfest zum Berliner Demokratietag in Kreuzberg mit über 50 Vereinen und Unternehmen. Und auf eine Aktion freut sich Nick ganz besonders.
1: Und der ist genauso on Tour wie ich. 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Hi.
2: Hallo, freut mich.
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2: Genau, der AI Cube ist unser Escape-Mobil und da kann man reingehen und sich einsperren lassen und mit einer KI zusammen Rätsel lösen. 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
7: Ich bin Sebastian Pasotti. Guten Tag. Die USA gedenken heute der Opfer der Terroranschläge vom 11. September 2001. Zum 25. Jahrestag wird US-Präsident Trump an einer Gedenkzeremonie im Pentagon in Washington teilnehmen. Alle anderen noch lebenden früheren US-Präsidenten werden bei der zentralen Gedenkfeier in New York sein. Bei den Anschlägen am 11. September wurden fast 3000 Menschen getötet. Bis heute sind etwa 40% der Opfer nicht identifiziert. Außerdem erkranken Zehntausende wegen hochgiftiger Schadstoffe in der Luft an Krebs. Gut eine Woche vor der Abgeordnetenhauswahl zeichnet sich weiter ein enges Rennen ab. Gleich zwei Umfragen sehen die Linke vorn. Bei der ARD kommt sie auf 21, im ZDF sogar auf 23%. Sie liegt damit jeweils knapp vor der CDU. Außerdem sehen beide Umfragen die AfD auf Platz 3, knapp vor den Grünen. Die SPD ist abgeschlagen auf Platz 5. Außerdem schaffen es in beiden Umfragen das BSW und die FDP nicht über die 5%-Hürde. Das Land Berlin hat nach der Cyberattacke auf die Verwaltung eine zentrale Anlaufstelle für Betroffene eingerichtet. Auf der Internetseite berlin.de gibt es Informationen für Bürgerinnen und Bürger, die vermuten, dass ihre Daten abgeflossen sind. Der Hackerangriff vergangenen Monat hatte Teile der Verwaltung tagelang lahmgelegt. Cyberkriminelle wollten vom Senat ein Lösegeld erpressen, rund 2 Millionen Euro in Bitcoins. Der Senat hatte das abgelehnt, die Daten wurden daraufhin veröffentlicht. Zum Abschluss der Haushaltswoche debattiert der Bundestag heute unter anderem über den Etat von Bundesarbeitsministerin Baas. Die SPD-Politikerin verantwortet den größten Einzeletat. Er beinhaltet unter anderem die Ausgaben für die Rente. Am letzten Tag der Haushaltswoche ziehen die Fraktionen außerdem noch einmal Bilanz. Danach werden sämtliche Einzelpläne zur weiteren Beratung an den Haushaltsausschuss überwiesen. Die Abstimmung über den Haushalt ist dann Ende des Jahres.
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8: Mit Alexandra Eckel. Alle Berliner Kinder und Jugendlichen unter 16 können heute bei den U16-Wahlen zum Abgeordnetenhaus und zu den Bezirksverordnetenversammlungen mitmachen. Gewählt wird mit Stimmzetteln, Wahlkabinen und Wahlurnen. Die Wahllokale werden von den Kindern selbst organisiert und betrieben. Eine Möglichkeit, sich mit den Themen Demokratie, Wahlen und Parteien auseinanderzusetzen.
9: 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Vom teils einstelligen Temperaturschock vom Morgen dürften wir uns so langsam erholt haben. In Berlin jetzt 15 Grad, Angermünde und Cottbus melden 14 und bis zu 21 kriegen wir überall noch. Dabei bleibt es trocken, aber auch sehr wechselnd bewölkt. Trotzdem boxt sich immer wieder die Sonne durch. Am Wochenende wird es dann etwas wechselhafter, kühler und nasser.
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9: Also momentan ist gar nicht so viel los auf den Straßen. Wir haben nur ein kleines bisschen Stau oder stockenden Verkehr auf der A100 in Fahrtrichtung Treptow. Hier dauert es etwa 8 Minuten länger ab der Detmolder Straße bis zur Albuinstraße. In der Gegenrichtung nur ein bisschen Stop and Go zwischen dem Tempelhofer Damm und dem Kreuz Schöneberg. Außerdem bitte 10 Minuten mehr einplanen auf der A103 stadteinwärts im Kreuz Schöneberg und zwar auf der Überleitung zur A100 in Fahrtrichtung Treptow. Geblitzt wird in Prenzlauer Berg Bornholmer Straße, Tiergarten Altonaer Straße, in Neukölln auf der Sonnenallee, in Frankfurt Leipziger Straße und A13 Richtung Dresden kurz hinterm Dreieck Spreewald. Dankeschön fürs Durchgeben. Bei Staus oder Blitzern ruft gern an oder schickt nur WhatsApp Berlin 20 und 3x19. Ich bin Schmitti und wünsche euch eine gute Fahrt.
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7: Ich bin Alexandra Eckel. Guten Tag. Gut eine Woche vor der Berliner Abgeordnetenhauswahl sagen Umfragen ein enges Rennen von Linkspartei und CDU voraus. Sowohl Umfragen der ARD als auch des ZDF sehen die Linke mit kleinem Abstand vorn mit 21-23% der Stimmen. In beiden Umfragen ist die AfD drittstärkste Kraft vor den Grünen. Die SPD steht auf Platz 5. In den Umfragen würden BSW und FDP nicht ins Abgeordnetenhaus kommen. Sonntag in einer Woche wählt Berlin ein neues Abgeordnetenhaus. Knapp 2,5 Millionen Menschen sind wahlberechtigt. Parallel werden auch die Bezirksverordnetenversammlungen gewählt. Nach dem Cyberangriff auf die Verwaltung des Landes Berlin ist eine zentrale Anlaufstelle für Betroffene eingerichtet worden. Auf berlin.de gibt es Informationen für Bürgerinnen und Bürger, die vermuten, dass auch ihre Daten gestohlen wurden. Der Hackerangriff vor einem Monat hatte Teile der Verwaltung über Tage lahmgelegt. Cyberkriminelle wollten den Senat um 2 Millionen Euro in Bitcoin erpressen. Der Senat ging nicht darauf ein. Daraufhin hatten die Hacker riesige Datenmengen ins Darknet gestellt.
8: Ja gut, mit dem Wetter können wir vielleicht nicht unbedingt einen Blumenpott gewinnen, aber so hässlich ist es ja nun auch wieder nicht. Es gibt zwar viele Wolken, die mal mehr, mal weniger dicht sein können heute, die lassen aber auch immer wieder viel Freiraum für die Sonne. Dadurch wird es mit 21 Grad wieder sehr angenehm mild heute, aktuell haben wir 16.
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8: Es ist weiterhin vergleichsweise ruhig auf den Straßen, nur auf dem Stadtring A100 dauert es wie immer ein paar Minuten länger. Richtung Treptow knapp 10 Minuten ab Detmolder bis zur Albuinstraße und dann nochmal 5 Minuten Wartezeit vor der Ausfahrt zur Straße am Treptower Park. In Bad Freienwalde wird an diesem Wochenende das Altstadtfest gefeiert und genau dort gibt es deshalb natürlich umfangreiche Sperrungen. Die halten auch an bis etwa Sonntagabend 18 Uhr. Und geblitzt wird in Marzahn auf dem Blumenberger Damm, in Spandau am Juliusturm, in Lichterfelde auf dem Ostpreußendamm, in Birkenwerder unter den Ulmen und auf der A10, dem östlichen Berliner Ring zwischen Dreieckbahnim und Hohenschönhausen. Dankeschön an alle fürs Durchgeben. Staus oder Blitzer könnt ihr sehr gerne noch ergänzen. Ruft einfach an oder schickt ein WhatsApp. Berlin 20 und 3x die 19. Ich bin Schmitty und wünsche eine gute Fahrt.
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0: Freitag! Und ich kann euch sagen, ja, das Wochenende wird entspannt, 22 Grad, aber bis dahin haben wir noch ein bisschen Zeit. Also erstmal Musik. Abracadabra von Lady Gaga und Aparte von Rosé und Bruno Mars. Die hört ihr gleich bei uns bei Berlins beste Musikmix. 94.3 RS2.
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15: Ich bin Ralf Gulke. Guten Tag. In den USA wird heute an die Terroranschläge vom 11. September 2001 erinnert. Die zentrale Gedenkfeier findet an dem New Yorker Mahnmal statt, wo früher das World Trade Center stand. Bei der Zeremonie wollen alle noch lebenden Ex-US-Präsidenten und andere Politiker an die fast 3000 Todesopfer erinnern. Präsident Trump ist nicht eingeladen. Vor 25 Jahren hatten Al-Qaida-Terroristen 4 Passagierflugzeuge gekapert. 3 von ihnen steuerten sie in das World Trade Center und das Pentagon. Knapp 2 Monate vor den wichtigen Kongress-Zwischenwahlen in den USA haben Präsident Trump und sein Vize Vance die oppositionellen Demokraten scharf attackiert. Beim Parteitag forderte Trump in Dallas die Anwesenden auf, die rechte Hand zu heben und dem größten Präsidenten aller Zeiten zu geloben, zur Wahl zu gehen.
16: I pledge to the greatest president in the history of the United States.
15: Den Republikanern droht bei der Wahl im November eine empfindliche Schlappe. Nach Bekanntwerden neuer Details aus den Ermittlungen gegen den Berliner SPD-Spitzenkandidaten Steffen Krach hat er die Anschuldigungen zurückgewiesen. Er zeigte sich sehr zuversichtlich, dass die Unbegründetheit der Vorwürfe das Ergebnis der Prüfung der Staatsanwaltschaft Hannover sein wird. Ermittelt wird wegen des Anfangsverdachts der Vorteilsannahme in 2 Fällen sowie auf eine Verletzung von Geschäftsgeheimnissen, so die Behörde. Krach sagte, es handle sich um ein einziges Verfahren, alle Vorwürfe seien unbegründet. Nach dem folgenschweren Hackerangriff auf Berlin hat der Senat eine Anlaufstelle für Betroffene eingerichtet. Auf der Webseite berlin.de können Bürger sich informieren und Kontakt aufnehmen, die von der illegalen Datenveröffentlichung betroffen sein könnten, teilte die Senatsverwaltung mit. Staatssekretär Hauer sagte, man wolle so umfassend wie möglich informieren. Betroffene werden von der Verwaltung informiert. Allerdings kann das dauern, weil mehr als 1 Million Datensätze von den Hackern ins Darknet gestellt wurden.
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17: Mit Sebastian Pasotti. Am Gasometer in Schöneberg gibt es ab heute ein neues Hundeauslaufgebiet. Bezirksstadträtin Ellerbeck sagt, das neue Auslaufgebiet soll zur Konfliktvermeidung und zur Förderung des respektvollen Miteinanders beitragen. Viele Schöneberger Hundehalter hatten sich einen sicheren Auslauf gewünscht.
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18: Das Sonnenpensum beträgt heute insgesamt rund 6 Stunden. Ansonsten ist es wechselnd bewölkt, besonders jetzt am Vormittag auch stärker. Am Nachmittag werden die Wolkenlücken dann wieder größer und das Thermometer steigt bis auf 21 Grad. Aktuell haben wir 17 und es bleibt trocken.
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18: Ja, also bis auf Stadtring 100 ist momentan nicht so viel im Angebot. In Fahrtrichtung Treptow dauert es knapp 10 Minuten länger ab der Detmolder Straße bis zur Albuinstraße. Und in der Gegenrichtung haben wir einmal zäh fließenden Verkehr zwischen Tempelhofer Damm und dem Kreuz Schöneberg. Dann nochmal 10 Minuten plus ab der Detmolder Straße bis zum Dreieckfunkturm. Das gleiche gilt für die Ausfahrt Hallenseestraße zum Messedamm. Die neuesten Blitzer stehen Tempelhof-Bölke-Straße, in Prenzlauer Berg in der Bornholmer Straße, Spandau-Falkenseer Chaussee, in Schwedt Ferdinand von Schillstraße und an Neuen Richtung Leipzig zwischen Niemeck und Kleinmarzehns. Dankeschön fürs Durchgeben bei Staus oder Blitzern. Ruft gerne an oder schickt eine WhatsApp. Berlin 20 und 3x19. Ich bin Schmitti und wünsche eine gute Fahrt.
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0: Freitag läuft und so langsam, ja, geht's in Richtung Wochenende. Aber erstmal gibt's Musik für euch. Baby Don't Hurt Me von David Guetta. Und Hey Soul Sister von Train. Die hört er gleich, also schön dranbleiben. 94.3 RS2, Berlins bester Musikmix.
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19: Ich bin Alexandra Eckel. Guten Tag. Gut eine Woche vor der Abgeordnetenhauswahl zeichnet sich weiter ein enges Rennen ab. Gleich zwei Umfragen sehen die Linke vorn. Bei der ARD kommt sie auf 21, im ZDF sogar auf 23%. Sie liegt damit jeweils knapp vor der CDU. Außerdem sehen beide Umfragen die AfD auf Platz 3, knapp vor den Grünen. Die SPD liegt abgeschlagen auf Platz 5. Außerdem schafften es in beiden Umfragen das BSW und die FDP nicht über die 5%-Hürde. Heute früh sind Polizei und Rettungskräfte nach Adlershof gerufen worden. In der Anna-Segers-Straße waren anscheinend Schüsse gefallen. Nach Medienberichten fanden die Einsatzkräfte eine Person mit einer mutmaßlichen Schussverletzung. Der Bereich wurde weiträumig abgesperrt. Die verletzte Person wurde ins Krankenhaus gebracht. Die Hintergründe sind noch unklar. Die Polizei hat die Ermittlungen aufgenommen.
18: nutzen wir dieses für September doch recht milde und freundliche Wetter nochmal aus. Am Wochenende wird es wechselhafter, kühler und nasser, besonders am Sonntag. Heute aber nochmal bis zu 21 Grad warm bei einem regenfreien Mix aus Sonne und Wolken. Aktuell haben wir 17 bis 18 Grad.
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18: Es geht wieder los mit einem Update vom Stadtring 100. Da ist es Richtung Treptow gerade gut voll geworden. Fast eine Viertelstunde anstehen ab der Detmolder Straße bis zur Albuinstraße. In der Gegenrichtung sind es knapp 10 Minuten mehr in der Ausfahrt Hallenseestraße zum Messedamm. Dann schauen wir raus nach Brandenburg zur A10, dem westlichen Berliner Ring. Auch da gibt es jetzt wieder Stau vor der Baustelle Havelbrücke. In Fahrtrichtung Magdeburg dauert es zwischen Potsdam Nord und Föben etwa 10 Minuten länger. In der Gegenrichtung sind es nur 5 Minuten mehr. Es wird aktuell geblitzt in Karlshorst, verlängerte Waldoallee, in Marzahn, Bitterfelder Straße, in Starken auf dem Nennhauser Damm, Groß-Schulzendorf, Zossener Straße und A9 Richtung Berlin zwischen Niemeck und Klein-Marzins. Dankeschön fürs Durchgeben. Bei Staus oder Blitzern ruft gern an oder schickt eine WhatsApp. Berlin 20 und 3x19. Ich bin Schmitti. Gutes Ankommen.
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11: Die USA gedenken heute der Opfer der Terroranschläge vom 11. September 2001. Zum 25. Jahrestag wird Präsident Trump an einer Gedenkfeier im Pentagon in Washington teilnehmen. Alle anderen noch lebenden früheren US-Präsidenten werden bei der zentralen Gedenkfeier in New York sein. Bei den Anschlägen am 11. September wurden fast 3000 Menschen getötet. Bis heute sind etwa 40% der Opfer nicht identifiziert. Außerdem erkranken Zehntausende wegen hochgiftiger Schadstoffe in der Luft an Krebs. Ich bin Ralf Gulke. Guten Tag. Nach dem folgenschweren Hackerangriff auf Berlin hat der Senat eine Anlaufstelle für Betroffene eingerichtet. Auf der Webseite berlin.de können Bürger sich informieren und Kontakt aufnehmen, die von der illegalen Datenveröffentlichung betroffen sein könnten, teilte die Senatsverwaltung mit. Staatssekretär Hauer sagte, man wolle so umfassend wie möglich informieren. Betroffene werden von der Verwaltung informiert. Allerdings kann das dauern, weil mehr als 1 Million Datensätze von den Hackern ins Darknet gestellt worden. In gut einer Woche wählt Berlin ein neues Abgeordnetenhaus. Gleich zwei aktuelle Umfragen zeigen, dass das Rennen weiter eng ist. Sowohl in einer ARD als auch in einer ZDF-Umfrage liegt die Linke mit 1-2 Prozentpunkten knapp vor der CDU. Die AfD folgt jeweils auf Platz 3 vor den Grünen und der etwas abgeschlagenen SPD. FDP und BSW würden es jeweils nicht ins Abgeordnetenhaus schaffen. Bei dem schweren Unfall eines niederländischen Reisebusses in der Schweiz sind 5 Menschen ums Leben gekommen. Es gäbe 3 Schwerverletzte, teilte die Polizei im Kanton Graubünden mit. Der Bus war auf einer Rundreise aus noch ungeklärten Ursachen umgekippt. Die jemenitische Houthi-Miliz hat nach Angaben eines örtlichen Regierungsvertreters eine Insel in der Meerenge Bab el-Mandab eingenommen. Damit kontrolliert die pro-iranische Miliz die wichtige Schifffahrtsstraße. Unterdessen meldet das US-Newsportal Axios, der saudi-arabische Kronprinz Mohammed bin Salman habe die USA zu Militärschlägen gegen die Houthis gedrängt. Präsident Trump habe diese Bitte aber in 2 Telefonaten abgelehnt.
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7: mit Sebastian Pasotti. Nach 7 Jahren Pause kehrt das Altklinika Spätsommerfest zurück. Von heute bis Sonntag wird im Ortskern Altklinike wieder gemeinsam gefeiert. Das Fest war in der Corona-Pandemie eingestellt worden. Bei der 650-Jahr-Feier Altklinikes im vergangenen Jahr war der Wunsch entstanden, das Spätsommerfest wieder zu beleben.
2: Das Wetter für Berlin und Brandenburg.
12: Wir dürfen uns heute nochmal über 21 Grad freuen. Aktuell sind wir schon bei 18 und das ist gar nicht mal so unfreundlich heute. Es gibt zwar Wolken, mitunter auch sehr dichte, aber im Gegenzug auch lange sonnige Abschnitte und keinen Regen. Morgen fast genauso, nur der Sonntag wird wieder grau und nass.
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12: Es gibt aktuell einen Feuerwehreinsatz in Kreuzberg. Die Yorkstraße ist in Richtung Gneisenaustraße zwischen Möckern und Großbärenstraße gesperrt. Auf dem Stadtring 100 bleibt es dabei. Baustellenstau Richtung Treptow. Rund 10 Minuten Zeitverlust ab Detmolder bis zur Albuinstraße. Ebenso in der Gegenrichtung in der Ausfahrt zum Messedamm. Die A10, der westliche Berliner Ring, da hat der Stau auch nochmal zugenommen. Wegen Bauarbeiten in Höhe der Havelbrücke Richtung Magdeburg jetzt eine Viertelstunde plus. Zwischen Potsdam Nord und Vöben. In der Gegenrichtung sind es 10 Minuten mehr. Und es wird noch geblitzt. In Pankow auf der Kastanienallee, Oberschöneweide, Rummelsburger Landstraße, in Tempelhof auf dem Tempelhofer Damm, in Briesen, Bahnhofstraße und A9 Richtung Halle Leipzig zwischen Niemek und Kleinmarzehns. Ja, und genau das könnt ihr alles sehr gerne noch ergänzen. Ruft mich einfach an oder schickt eine WhatsApp Berlin 20 und 3x19. Ich bin Schmitti und wünsche euch wie immer eine schöne Mittagspause.
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6: Ich bin Alexandra Eckel. Guten Tag. Gut eine Woche vor der Berliner Abgeordnetenhauswahl sagen Umfragen ein enges Rennen von Linkspartei und CDU voraus. Sowohl Umfragen der ARD als auch des ZDF sehen die Linke mit kleinem Abstand vorn mit 21 bzw. 23% der Stimmen. In beiden Umfragen ist die AfD drittstärkste Kraft vor den Grünen. Die SPD steht auf Platz 5. In den Umfragen würden BSW und FDP nicht ins Abgeordnetenhaus kommen. Sonntag in einer Woche wählt Berlin ein neues Abgeordnetenhaus. Knapp 2,5 Millionen Menschen sind wahlberechtigt. Parallel werden auch die Bezirksverordnetenversammlungen gewählt. Nach dem Cyberangriff auf die Verwaltung des Landes Berlin ist eine zentrale Anlaufstelle für Betroffene eingerichtet worden. Auf berlin.de gibt es Informationen für Bürgerinnen und Bürger, die vermuten, dass auch ihre Daten gestohlen wurden. Der Hackerangriff vor einem Monat hatte Teile der Verwaltung über Tage lahmgelegt. Cyberkriminelle wollten den Senat um 2 Millionen Euro in Bitcoin erpressen. Der Senat ging nicht darauf ein. Daraufhin hatten die Hacker riesige Datenmengen ins Darknet gestellt.
7: Heute bleibt ziemlich entspannt. Mal Sonne, mal ein paar dickere Wolken, aber größtenteils trocken und das Ganze bei 21 Grad. Morgen wird es dann sogar einen Tick wärmer bei 22 Grad. Hier und da kann es dann aber mal kurz regnen. Sonntag dann eher wirklich Couchwetter, viele Wolken, wenig Sonne und viel Regen. Zum Wochenstart wird es dann aber wieder freundlicher.
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7: Ja, staut sich gerade und zwar auf dem Stadtring Richtung Treptow. Ab Detmolder Straße bis Albuinstraße rund 10 Minuten länger. Ebenso in der Gegenrichtung in der Ausfahrt zum Messedamm. In Kreuzberg ist außerdem die Yorkstraße Richtung Gneisenaustraße zwischen Möckernstraße und Großbärenstraße wegen eines Feuereinsatzes gesperrt. Dann staut sich noch in Lichtberg auf der Rienstraße 12 Minuten länger. Ein Blick nach Brandenburg, da staut sich gerade auf dem A10 westlicher Berliner Ring wegen einer Baustelle in Höhe Havelbrücke Richtung Magdeburg sowie in der Gegenrichtung 10 Minuten plus. Und in Bad Freienwalde wird an diesem Wochenende das Altstadtfest gefeiert. Bis Sonntagabend sind dort einige Straßen gesperrt. Die neuesten Blitzer, die stehen in Prenzlauer Berg auf der Marienburger Straße, in Reinickendorf auf dem Senftenberger Ring, in Cottbus am Wappenhaus und in Kremm auf der Neuruppiner Straße. Vielen Dank fürs Bescheid geben und wenn ihr auch noch einen Stau oder einen Blitzer gesehen habt, ruft gerne an oder schickt eine WhatsApp Berlin 20 und dreimal die 19. Euch eine gute Fahrt!
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0: Kurz vor eins, das Wochenende rückt immer, immer näher. Und jetzt gibt's erstmal zwei Songs für euch. Dai Dai von Shakira und You'll Be In My Heart von Phil Collins. Die hört er gleich bei 94.3 RS2, Berlins bester Musikmix.
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8: Ich bin Ralf Gulke. Guten Tag. In den USA wird heute an die Terroranschläge vom 11. September 2001 erinnert. Die zentrale Gedenkfeier findet an dem New Yorker Mahnmal statt, wo früher das World Trade Center stand. Bei der Zeremonie wollen alle noch lebenden Ex-US-Präsidenten und andere Politiker an die fast 3000 Todesopfer erinnern. Präsident Trump ist nicht eingeladen. Vor 25 Jahren hatten Al-Qaida-Terroristen 4 Passagierflugzeuge gekapert. 3 von ihnen steuerten sie in das World Trade Center und das Pentagon. Nach Bekanntwerden neuer Details aus den Ermittlungen gegen den Berliner SPD-Spitzenkandidaten Steffen Krach hat er die Anschuldigungen zurückgewiesen. Er zeigte sich sehr zuversichtlich, dass die Unbegründetheit der Vorwürfe das Ergebnis der Prüfung der Staatsanwaltschaft Hannover sein wird. Ermittelt wird wegen des Anfangsverdachts der Vorteilsannahme in 2 Fällen sowie auf eine Verletzung von Geschäftsgeheimnissen, so die Behörde. Krach sagte, es handle sich um ein einziges Verfahren, alle Vorwürfe seien unbegründet. Knapp 2 Monate vor den wichtigen Kongress-Zwischenwahlen in den USA haben Präsident Trump und sein Vize Vance die oppositionellen Demokraten scharf attackiert. Beim Parteitag forderte Trump in Dallas die Anwesenden auf, die rechte Hand zu heben und dem größten Präsidenten aller Zeiten zu geloben, zur Wahl zu gehen.
9: I pledge to the greatest president in the history of the United States.
8: Den Republikanern droht bei der Wahl im November eine empfindliche Schlappe. Bei dem schweren Unfall eines niederländischen Reisebusses in der Schweiz sind 5 Menschen ums Leben gekommen. Es gäbe 3 Schwerverletzte, teilte die Polizei im Kanton Graubünden mit. Der Bus war auf einer Rundreise aus noch ungeklärten Ursachen umgekippt.
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10: Mit Sebastian Pasotti. Der historische Rechteckbrunnen auf dem Ludolfinger Platz in Frohnau ist wieder in Betrieb. Die seit 7 Jahren stillgelegte Anlage wurde für rund 200.000 Euro instand gesetzt und technisch erneuert. Die Brunnensanierung ist Teil der schrittweisen Sanierung der beiden denkmalgeschützten Plätze Ludolfinger Platz und Zeltinger Platz.
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12: Heute gibt's einen Mix aus Sonne und Wolken, dazu rund 21 Grad und weitergehend trocken. Morgen nochmal bis zu 22 Grad, also ein Tick wärmer. Allerdings kann es dann vereinzelt regnen und Sonntag wird's dann wirklich wolkig und regnerisch. Also ein richtiger Couchtag. Montag sieht's dann aber schon viel besser aus.
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12: Ja, es staut sich gerade in der Stadt, vor allem auf der 100 Richtung Treptow. Ab Detmolder Straße bis Albuinstraße braucht er gerade rund 13 Minuten länger und auch auf der 103 Ausfahrt Sachsendamm 16 Minuten. Die längsten Staus sind in Gesundbrunnen, Markstraße 10 Minuten und in Lichtenberg auf der Rienstraße sind 14 Minuten. Ein Blick nach Brandenburg, da staut es sich auch auf der A10 westliche Berliner Ring wegen einer Baustelle in Höhe Havelbrücke Richtung Magdeburg sowie auch in der Gegenrichtung 10 Minuten plus. Dann könnt ihr auch mit Sperrungen in Bad Freienwalde rechnen. An diesem Wochenende wird das Altstadtfest gefeiert. Bis Sonntagabend sind dort einige Straßen gesperrt. Die neuesten Blitzer, die stehen Kolumbiadamm, auf dem Kolumbiadamm, in Pankow, Oranienburger Straße, Ludwigsfeldes, Hossener Straße wird geblitzt und in Königs Wusterhausen auf der Spreewaldstraße. Vielen Dank an alle fürs Bescheid geben und falls ihr noch einen Staudamm Blitzer gesehen habt, ruft gern an oder schickt eine WhatsApp Berlin 20 und 3x die 19. Euch eine gute Fahrt.
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0: Bald ist es soweit und so langsam merkt man wirklich dieses Wochenendgefühl. Und musikalisch legen wir nochmal einen drauf.
1: Sorry Papi von Topic. Und Summertime Sadness von Lana Del Rey. Die hört er gleich bei uns. 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
17: Ich bin Alexandra Eckel. Guten Tag. Gut eine Woche vor der Abgeordnetenhauswahl zeichnet sich weiter ein enges Rennen ab. Gleich zwei Umfragen sehen die Linke vorn. Bei der ARD kommt sie auf 21, im ZDF sogar auf 23%. Sie liegt damit jeweils knapp vor der CDU. Außerdem sehen beide Umfragen die AfD auf Platz 3, knapp vor den Grünen. Die SPD liegt abgeschlagen auf Platz 5. Außerdem schafften es in beiden Umfragen das BSW und die FDP nicht über die 5%-Hürde. Heute früh sind Polizei und Rettungskräfte nach Adlershof gerufen worden. In der Anna-Segers-Straße waren anscheinend Schüsse gefallen. Nach Medienberichten fanden die Einsatzkräfte eine Person mit einer mutmaßlichen Schussverletzung. Der Bereich wurde weiträumig abgesperrt. Die verletzte Person wurde ins Krankenhaus gebracht. Die Hintergründe sind noch unklar. Die Polizei hat die Ermittlungen aufgenommen.
18: Heute wirklich so ein Mix aus Sonne und Wolken. Fast schon herbstlich, hätte ich gesagt. Wir haben trotzdem 21 Grad und morgen wird es dann sogar noch ein Tick wärmer, bis zu 22 Grad. Ganz trocken bleibt es dann aber nicht und Sonntag ist dann wirklich richtig Couchwetter. Viele Wolken und Regen. Montag wird es dann wieder freundlicher.
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18: Ja, die Stadt ist gut voll, vor allem auf dem Stadtring. Da staut sich's gerade Richtung Treptow ab Detmolder Straße bis Albuinstraße rund 14 Minuten länger. Und auch auf der 103 vor Kreuz Schöneberg braucht ihr 10 Minuten. Dann staut sich's auch in Lichtenberg auf der Rienstraße. Da steht ihr gerade 12 Minuten an. In Strahler auf der Künaststraße auch 12 Minuten. Und in Friedrichshain auf der Petersburger Straße 14. Ein Blick nach Brandenburg. Da staut es sich auch gerade auf dem A10 westlicher Berliner Ring wegen einer Baustelle in Höhe Havel Brücke Richtung Magdeburg sowie in der Gegenrichtung. Auch 14 Minuten plus. Und in Bad Freienwalde wird an diesem Wochenende das Altstadtfest gefeiert. Bis Sonntagabend sind dort einige Straßen gesperrt. Die neuesten Blitzer, die stehen in Neukölln auf der Teupitzer Straße, Kreuzberg, Urbanstraße, in Cottbus auf der Straße der Jugend wird geblitzt und in Eberswalde auf der Hegermühler Straße. Vielen Dank euch fürs Bescheid geben und falls ihr noch einen Staudammblitzer gesehen habt, ruft gerne an oder schickt eine WhatsApp Berlin 20 und 3x19. Ich wünsche euch eine gute Fahrt.
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1: Ich bin Ralf Gulke. Guten Tag. Die Bundesanwaltschaft hat in Berlin 7 mutmaßliche Mitglieder der radikal-islamischen Hamas angeklagt. Es geht um die Vorbereitung eines Anschlags. Nach Angaben der Ermittler wurden die Verdächtigen in den letzten Monaten im In- und Ausland festgenommen. Die Ermittler gehen davon aus, dass ein Anschlag um den 2. Jahrestag des Hamas-Überfalls auf Israel ins Auge gefasst war, also im vergangenen Oktober. Die Gruppe hatte laut Anklage 13 Pistolen, ein vollautomatisches Gewehr sowie mehr als 700 Schuss Munition. Die Bundesregierung hat den Vorstoß der jemenitischen Houthi-Miliz am Roten Meer verurteilt. Meldungen über eine zunehmende Kontrolle der Meerenge Bab el-Mandab durch die pro-iranische Miliz seien besorgniserregend, so ein Sprecher des Auswärtigen Amtes. Die Houthis versuchten seit Wochen, die internationale Schifffahrt in Geiselhaft zu nehmen. Unterdessen meldet das US-Portal Axios, der saudi-arabische Kronprinz Mohammed habe die USA zu Militärschlägen gegen die Houthis gedrängt. Präsident Trump habe das aber abgelehnt. Der Ölpreis ist wegen der Eskalation am Golf stark gestiegen. Der Preis für ein Barrel der Nordseesorte Brent kratzte zeitweise an der Marke von $110. In den USA erreichte der Dieselpreis einen neuen Höchststand. Für eine Gallone Diesel stieg der Preis über $6. Vor einem Jahr waren es $3,70. Die USA gedenken heute der Opfer der Terroranschläge vom 11. September 2001. Zum 25. Jahrestag wird Präsident Trump an einer Gedenkfeier im Pentagon in Washington teilnehmen. Alle anderen noch lebenden früheren US-Präsidenten werden bei der zentralen Gedenkfeier in New York sein. Bei den Anschlägen am 11. September wurden fast 3000 Menschen getötet. Bis heute sind etwa 40% der Opfer nicht identifiziert. Außerdem erkranken Zehntausende wegen hochgiftiger Schadstoffe in der Luft an Krebs.
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2: Mit Sebastian Pasotti. Am Gasometer in Schöneberg gibt es ab heute ein neues Hundeauslaufgebiet. Bezirksstadträtin Ellerbeck sagt, das neue Auslaufgebiet soll zur Konfliktvermeidung und zur Förderung des respektvollen Miteinanders beitragen. Viele Schöneberger Hundehalter hatten sich einen sicheren Auslauf gewünscht.
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4: Ja, heute so eine Mischung aus Wolken und Sonne. Es bleibt aber trocken und es wird auch noch ein bisschen wärmer, bis 23 Grad teilweise. In der Nacht dann dichte Wolken, aber nur selten Regen. Es kühlt sich ab auf, naja, geht runter in Brandenburg wieder auf 7 Grad, 9 bis 12 Grad hier in der Hauptstadt heute Nacht. Morgen der Samstag dann relativ freundlich, nur wenige leichte Regentröpfchen und bis 23 Grad, das ist eigentlich auch ganz angenehm. Sonntag regnerisch dann wieder und kühler bei 18 Grad.
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4: So, da haben wir erstmal die Stadtautobahn. Richtung Wedding ist Stau ab Hohenzollerndamm bis zum Spandauer Damm hoch 11 Minuten. In der Gegenrichtung Richtung Treptow A100 ab Kreuz Schmargendorf bis Tempelhofer Damm 16 Minuten. Dann ist wieder der Tiergartentunnel zu und zwar bis heute Abend ca. 21.45 Uhr voll gesperrt. Und wir gucken mal in die Bezirke. Zwei kleine Staus, Lichtenberg-Rienstraße 10 Minuten, Wedding-Müller-Straße auch. In Brandenburg längster Stau auf der A10 westlicher Berliner Ring, die Baustelle Fülben. Richtung Leipzig 22 Minuten, Richtung Hamburg 10 Minuten mehr. Die neuesten Blitzer in Johannisthal auf der Stubenrauchstraße, Kreuzberg-Manteuffelstraße, in Frankfurt-Oder, Rosa-Luxemburg-Straße, Ludwigsfeld in der Zossener Straße wird auch geblitzt. Vielen Dank fürs Bescheid geben und wenn ihr noch was seht, Staus oder Blitzer, könnt ihr auch gerne anrufen oder eine WhatsApp schicken unter Berlin 20 und 3x die 19. Wir wünschen eine gute Fahrt.
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4: So, das ist jetzt was für sehr spontane Verliebte unter euch. In 4 Wochen ist nämlich Hochzeit, wenn ihr wollt. An einem ganz speziellen Ort hier in Berlin. Und diese Location kostet euch nicht einen Euro. Ihr könnt ja mal checken, ob der 11. Oktober passen könnte. Ist ein Sonntag. Alle Eckdaten gleich hier bei 94.3 RS2. Und jetzt Tammy Impala und Jenny

Stadtautobahn. Stau. Du stehst. Aber dann ein Song, den du liebst. Direkt danach einer, den du seit Jahren nicht gehört hast.

0: Hier ist 94.3 RS2. Schönen Freitag für euch. Und Frage in die Runde. Wo heiraten die meisten Leute? Genau, auf dem Standesamt oder in der Kirche. Aber es gibt auch eine Menge ungewöhnliche Orte. Habt ihr vielleicht auch schon mal von gehört? Zum Beispiel unter Wasser mit Tauchausrüstung oder romantisch in einem Heißluftballon oder abgefahren, sogar in einer Achterbahn haben schon Leute geheiratet. Und jetzt ganz neu bei der BVG in einer Straßenbahn. Und ihr braucht für diese besondere Location nichts zu bezahlen. Allerdings solltet ihr kurz entschlossen sein, denn die Tram-Hochzeit ist schon in 4 Wochen. Am Sonntag, 11. Oktober. Bewerben könnt ihr euch bei Insta oder Facebook. Die haben nämlich wieder so ein putziges Video gedreht.
1: Traut euch. Jetzt, am 11. Oktober. Wir laden euch ein zur BVG-Tram-Hochzeit. Bewerbt euch als Paar über den Link in der Bio. Und mit etwas Glück heißt es, einsteigen bitte zur Hochzeitszeremonie in der BVG.
0: Also, eine Tram-Hochzeit. Wäre das was für euch? Wir haben mal ein paar Leute gefragt.
2: Auf gar keinen Fall. Zu schnell, zu rummelig, zu dreckig. Unpersönlich.
3: Für mich wäre es ein Albtraum.
4: Es ist eine coole Idee, aber ich glaube, ich würde es nicht machen wollen. Aber für Tram-Fans ist es bestimmt toll.
5: Ich finde das sehr romantisch. Und vor allem, wenn es eine historische Tram wäre. Die gibt es in Berlin ja auch. Also, gute Idee.
6: Wenn ich das sehen würde, würde es feiern. Ich würde den gratulieren. Aber es ist jetzt nicht unbedingt mein Traum.
0: Eine Tram-Hochzeit ist offensichtlich nur was für Fans. Aber hey, jedem sein Pläsierchen. Und in den sozialen Medien finden das richtig viele toll. Und feiern's. Hier ist 94.3 RS2 an diesem Freitag. Berlins bester Musikmix jetzt mit The Weeknd für euch.

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12: Ich bin Alexandra Eckel. Guten Tag. Nachdem die Staatsanwaltschaft Hannover Details zu den Ermittlungen gegen SPD-Spitzenkandidat Steffen Krach bekannt gegeben hat, hat Krach die Anschuldigungen nochmal zurückgewiesen. Laut Staatsanwaltschaft wird gegen Krach in zwei Fällen wegen des Vorwurfs der Vorteilsannahme ermittelt. Außerdem geht es um eine Verletzung von Geschäftsgeheimnissen. Krach sagt, er wisse nur von einem Ermittlungsverfahren gegen ihn. Vorgestern waren im Rahmen der Ermittlungen mehrere Gebäude durchsucht worden, darunter auch Krachs Wohnung in Schöneberg. Die Fluggesellschaft Emirates fliegt in Zukunft zum Flughafen BER in Schönefeld. Deutschland und die Vereinigten Arabischen Emirate haben ein entsprechendes Luftverkehrsabkommen geschlossen. Emirates wird eine Verbindung nach Dubai anbieten. Nach Dubai fliegen schon Condor und Eurowings.
13: Teilweise Sonne, teilweise Schleierwolken, teilweise auch ein paar dickere Wolken, aber es bleibt heute trocken und es wird auch noch ein Stückchen wärmer. Jetzt haben wir 19 Grad, bis 23 könnte es noch werden. In der Nacht dann schiebt sich die ganze Wolkengeschichte zusammen, also es wird dicht sein, aber nur selten ein paar Regentröpfchen. Kühlt sich ab auf 7 Grad, teilweise in Brandenburg und 9 bis 12 Grad in Berlin. Morgen der Samstag dann wieder relativ freundlich, nur wenige leichte Regentröpfchen schauern und ja, bis 23 Grad, also angenehm. Sonntag dann eher kühl und regnerisch.
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13: Stadtautobahn ist voll in beiden Richtungen. Einmal Richtung Wedding ab Hohenzollern-Damm bis Spandauer Damm 10 Minuten. Richtung Treptow ab Kreuzmargendorf bis Tempelhofer Damm 13 Minuten. Tiergartentunnel ist wieder zu in beiden Richtungen bis heute ca. 21.45 Uhr. Dann gucken wir mal in die Bezirke. Friedrichshain-Petersburger Straße 11 Minuten. Lichtenberg-Rienstraße, Wedding-Müller-Straße dort. Das kennt ihr inzwischen. In Brandenburg Stau auf der A10 westlicher Berliner Ring. Die Baustelle Vilben Richtung Leipzig 29. 20 Minuten Richtung Hamburg 11. Dann gab es einen Unfall auf der A12 Richtung Berlin zwischen Fürstenwalde West und Rastplatz Briesenluch. Und Unfall auf der B96 hier zwischen Löwenberg und Abzweig Grüneberg. Die neuesten Blitzer in Reinickendorf am Nordgraben. Schöneberg-Manteuffelstraße, Frankfurt-Oder-Müllroser-Chaussee und in Mayenburg am Wilhelmsplatz wird auch geblitzt. Dankeschön fürs Bescheid geben und wenn ihr noch einen Stau oder Blitzer seht, dann könnt ihr uns auch gerne Bescheid sagen oder eine WhatsApp schicken unter Berlin 20 und dreimal die 19. Gute Fahrt.
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13: Für viele von euch der letzte Arbeitstag der Woche und gleich spielen wir wieder unser Berufsverraten. Wir wollen euch besser kennenlernen. Überlegt mal, welchen Satz sagt ihr ganz oft bei der Arbeit? Oder was hört ihr ganz oft? Was macht euren Job aus? Raten wir gleich. Und was machst du so? Hier bei 94.3 RS2.

0: Hey zu euch, hier ist 94.3 RS2 und wir spielen jetzt wieder unser fröhliches Berufe-Raten. Ihr könnt euch ja mal überlegen, ob ihr auch mal mitmachen wollt. Hört euch das mal an.
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0: Ich begrüße Kerstin in Hohenschönhausen.
2: Na, hallihallo, Katrin.
0: Hallihallo. So, ich habe jetzt auch nur 45 Sekunden Zeit, um deinen Beruf zu erraten. Und dafür bekomme ich von dir einen Satz, den du ganz oft hörst bei der Arbeit.
2: Und zwar, wie viel Quadratmeter werden benötigt?
0: Gut, Zeit läuft. Quadratmeter, okay. Geht's vielleicht um Stoffe zum Beziehen von Möbeln? Da braucht man sicher einige Quadratmeter so. Verkauft ihr sowas?
2: Nein.
0: Okay. Baumarkt, arbeitest du da in Teppichbodenabteilung und du fragst Kunden, wie viel die brauchen?
2: Nein, ich bin keine Verkäuferin.
0: Parkett, werden sicherlich auch nach Quadratmetern berechnet oder so?
2: Ja, die Richtung stimmt schon mal, aber immer noch falsch.
0: Belege, irgendwas, Rollrasen. Zum Beispiel?
2: Nein.
0: Pflanzen?
2: Nein, kein Rollrasen. Nee.
0: Kein Rollrasen. Ja. Die Zeit ist um. Mit Parkett war ich schon ein bisschen. Ja, wie du dich freut. Okay, Kerstin, was machst du und warum Quadratmeter?
2: Weil wir Terrassen belegen. Und da gibt es diese WPC oder Holz, gibt es ja auch diese Flächen, die man da draufschraubt.
0: Ah.
2: Und wenn ich diese bestelle, kommt als erstes erstmal die Frage, wie viel Quadratmeter?
0: Also ihr macht schöne Terrassen. Bei welcher Firma? Wo ist das?
2: Wir haben eine eigene Firma, also mein Mann und ich haben eine eigene Firma und wir machen das quasi mit unseren Jungs alles zusammen, auf große Baustellen, kleine Baustellen.
0: Ja, dann allzeit gute Geschäfte für euch.
2: Ja, gern.
0: Und danke für den Spaß.
2: Ja, danke fürs Nicht-Erraten.
0: Ja, und was macht ihr so? Ich würde auch gerne euren Job anhand eines typischen Satzes aus eurem Berufsleben erraten. Gern anmelden. 030 94 3 92 94 3.

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11: Ich bin Ralf Gulke. Guten Tag. In den USA haben die Gedenkfeierlichkeiten der Anschläge vom 11. September 2001 begonnen. Die zentrale Feier ist in New York, an der Stelle, an der die Türme des World Trade Centers standen. Die EU und die NATO erinnerten an den Terror. NATO-Generalsekretär Rutte erinnerte daran, dass als Reaktion auf die Anschläge das einzige Mal in der Geschichte der Allianz der Bündnisfall ausgerufen wurde. Die Bundesanwaltschaft hat in Berlin 7 mutmaßliche Mitglieder der radikal-islamischen Hamas angeklagt. Es geht um die Vorbereitung eines Anschlags. Nach Angaben der Ermittler wurden die Verdächtigen in den letzten Monaten im In- und Ausland festgenommen. Die Ermittler gehen davon aus, dass ein Anschlag um den 2. Jahrestag des Hamas-Überfalls auf Israel ins Auge gefasst war, also im vergangenen Oktober. Die Gruppe hatte laut Anklage 13 Pistolen, ein vollautomatisches Gewehr sowie mehr als 700 Schuss Munition. Die Bundesregierung hat den Vorstoß der jemenitischen Houthi-Miliz am Roten Meer verurteilt. Meldungen über eine zunehmende Kontrolle der Meerenge Bab el-Mandab durch die pro-iranische Miliz seien besorgniserregend, so ein Sprecher des Auswärtigen Amtes. Die Houthis versuchten seit Wochen, die internationale Schifffahrt in Geiselhaft zu nehmen. Unterdessen meldet das US-Portal Axios, der saudi-arabische Kronprinz Mohammed habe die USA zu Militärschlägen gegen die Houthis gedrängt. Präsident Trump habe das aber abgelehnt. Der Ölpreis ist wegen der Eskalation am Golf stark gestiegen. Der Preis für ein Barrel der Nordseesorte Brent kratzte zeitweise an der Marke von $110. In den USA erreichte der Dieselpreis einen neuen Höchststand. Für eine Gallone Diesel stieg der Preis über $6. Vor einem Jahr waren es $3,70. 5 Tote und 40 Verletzte. Das ist die Bilanz des schweren Busunglücks in der Schweiz. Die Polizei des Kantons Graubünden teilte mit, unter den Verletzten seien 3 Schwerverletzte. Der niederländische Reisebus war in einem Baustellenbereich von der Fahrbahn abgekommen und hatte sich überschlagen.
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12: Mit Sebastian Pasotti. Nach 7 Jahren Pause kehrt das Altkliniker Spätsommerfest zurück. Von heute bis Sonntag wird im Ortskern Altklinike wieder gemeinsam gefeiert. Das Fest war in der Corona-Pandemie eingestellt worden. Bei der 650-Jahr-Feier Altklinikes im vergangenen Jahr war der Wunsch entstanden, das Spätsommerfest wieder zu beleben.
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13: Ja, so schlecht ist es doch gar nicht, oder? Sonne guckt immer wieder durch. Wolkendecke ist relativ locker. Es bleibt heute auf jeden Fall trocken. Und es wird noch ein Stückchen wärmer. Jetzt haben wir 20 Grad. In der Nacht dichte Wolken dann, aber nur selten ein paar Regentropfen. Es kühlt sich ab auf 10 bis 7 Grad in Brandenburg und ja 9 bis 12 in Berlin. Morgen am Samstag relativ freundlich, nur wenige leichte Regenschauer möglich. Vielleicht bleibt es auch die ganze Zeit trocken. Bis 23 Grad morgen. Sonntag regnerisch und ziemlich kühl, 18 Grad nur.
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13: Da haben wir den Stadtring, jeweils an der Baustelle Albuinstraße, 12 Minuten Stop and Go. Tiergartentunnel ist wieder zu, bis heute Abend 21.45 Uhr voll gesperrt. Und es gab einen Unfall in Weißensee, die Rennbahnstraße, Höhe Berliner Allee ist es passiert. Längster Stau der Stadt derzeit, Friedrichshain-Petersburger Straße, 17 Minuten. Und nach Brandenburg, viele, viele Probleme, wie immer am Freitag. Erstens A2 Richtung Magdeburg, zwischen Lenin und Netzen brennt ein PKW, 2 Spuren gesperrt. Da gab es gerade einen Unfall auf der A10 südlicher Ring Richtung Frankfurt zwischen Genshagen und Rangsdorf. Dann die A10 westlicher Ring, die Baustelle Vöben, vor allem Stau Richtung Leipzig, 21 Minuten hier. Und Stau auf der A13 Richtung Dresden zwischen Teupitz und Baruth, 18 Minuten. Und noch 3 Unfälle auf der B96 zwischen Löwenberg und Abzweig-Grüneberg, auf der B167 zwischen Altruppin und Vulko und Unfall auf der L792 zwischen Groß-Schulzendorf und Werben. Die neuesten Blitzer in Pankow, Blankenfelder Chaussee, Kreuzberg auf dem Kolumbiadamm, in Frankfurt oder Leipziger Straße und Mainburg am Wilhelmsplatz wird auch geblitzt. Dank euch fürs Bescheid geben und wenn ihr noch einen Stau oder Blitzer seht, könnt ihr uns auch gerne anrufen oder eine WhatsApp schicken unter Berlin 20 und 3x die 19. Wir wünschen eine gute Fahrt.
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13: Hallo, hallo, liebe Zockergemeinde. Gleich spielen wir gemeinsam um 2500 Euro bei unserem Quiz mit dem O.O. Wir rätseln immer noch. Wie geht der Satz von Shanika aus Spandau weiter?
14: Was ich als Berlinerin am meisten an Brandenburg feiere, sind die...
13: Tja, es gab sehr viele schöne, aber falsche Vorschläge.
15: Ich würde vermuten, die ruhigen Orte. Ich denke, es sind die vielen Thermen, die es dort gibt.
16: Ich würde sagen, die Landstraßen, diese ganzen Alleen, wenn du da langfährst, die Natur.
17: Ich würde sagen, die Spreewaldgurken.
18: Die Seen. Vielleicht die Wälder?
13: Tja, es könnte alles ausschließen. Irgendeine andere Idee muss her. Ruft uns jetzt an 030 94 3 92 94 3. Viel Glück.

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1: Hi, hi zu euch an diesem Freitag. Es ist kurz nach 15 Uhr und es ist ja wie verhext. Ja, genau wie letzte Woche haben wir am Montag eine Spielrunde gestartet bei unserem Quiz mit dem OO und dachten nicht, dass die Lösung am Freitag noch nicht da ist. Und diese Woche wieder. Das dazu führt, dass der Jackpot jetzt wieder bei 2500 Euro steht, denn wir erhöhen ja jeden Tag um 500. Aber vielleicht werden wir jetzt erlöst.
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1: Ja, was fehlt denn am Satz von Shanika aus Spandau?
3: Was ich als Berlinerin am meisten an Brandenburg feier, sind die...
1: Also, 2500 Euro. Und Sebastian und Tanita aus Alt-Landsberg sind dran. Hallo.
4: Hallo.
5: Hallo.
1: So, wie geht es euch?
4: Ja, gut, gut. Freitag, Wochenende steht vor der Tür.
1: Und vielleicht gleich 2500 Euro in der Tasche.
4: Na, das wäre es doch, oder?
1: Okay. Lieber Sebastian, was meinst du oder was meint ihr? Was feiert Shanika als Berlinerin an Brandenburg am allermeisten?
4: Ja, die Dorffeste.
1: Die Dorffeste. Ich bin ja auch Brandenburgerin und ich liebe unsere Dorffeste.
4: Und das kann ich nur bestätigen. Da ist doch immer die größte Party.
1: Die Dorffeste. Habt ihr ein spezielles in Alt-Landsberg, wo du sagst, ja, das lohnt sich?
4: Na, das Vogelscheuchenfest, was jetzt letztes Wochenende war. Und jetzt stehen ja auch die ganzen Oktoberfeste vor der Tür in den ganzen anderen Gemeinden drumherum.
1: Juhu! Gut, die Dorffeste. Mal hören, ob du recht hast.
3: Was ich als Berlinerin am meisten an Brandenburg feier, sind die...
1: Nein! Schade, dabei warst du süß, ja? Okay, damit hast du den Jackpot nochmal erhöht. Jetzt 3000 Euro. Nächste Spielrunde am Montagmorgen um 7 Uhr. Und ihr könnt natürlich auch wieder mitmachen.
4: Das machen wir.
1: Habt ein schönes Wochenende.
4: Danke, gleichfalls.
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0: gleich das fröhliche Lied mit dem Kneipenklavier von The Bowser und One Republic. Need Your Love. 94.3 RS2, Berlins bester Musikmix gleich.
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15: Ich bin Alexandra Eckel. Guten Tag. Nach dem Hackerangriff auf die Berliner Verwaltung hat der Senat eine Anlaufstelle für Betroffene eingerichtet. Bürgerinnen und Bürger, die befürchten, dass auch ihre Daten illegal veröffentlicht wurden, können sich auf berlin.de informieren und Kontakt aufnehmen. Außerdem werden Hintergründe zu dem Cyberangriff veröffentlicht und häufig gestellte Fragen beantwortet. Die Hacker wollten 2 Millionen Euro Lösegeld in Bitcoin erpressen. Der Senat ging darauf aber nicht ein. Daraufhin wurden massenweise Daten im Darknet veröffentlicht. Der westliche S-Bahn-Ring ist seit heute Morgen und bis Sonntagnacht unterbrochen. Die Linien S41, S42 und S46 fahren zwischen Halensee und Beusselstraße nicht. Betroffen sind beide Richtungen. Auf der Strecke fahren Busse. Grund für die Unterbrechung sind Kabelarbeiten.
0: Ja, ist doch ganz schön und freundlich und inzwischen auch ein bisschen wärmer, 20, 21 Grad. Bleibt trocken heute. In der Nacht dann gibt es vielleicht 2, 3 Regentropfen bei dichten Wolken. Nicht ganz so kalt wie letzte Nacht, aber trotzdem ein bisschen kühl. Bis 7 Grad geht es teilweise runter in Brandenburg, 9 bis 12 in Berlin. Morgen am Samstag dann aber wieder relativ freundlich, so ein Sonne-Wolken-Mix, nur selten mal ein bisschen Regen bis 23 Grad, also noch ein Stückchen wärmer. Sonntag kippt es dann leider regnerisch bei 18 Grad.
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0: und es macht gar keinen Spaß. Vor allen Dingen Brandenburg ist furchtbar. Na gut, wir gucken mal. Also erstmal Viertelstunde Stau auf dem Stadtring in beiden Richtungen, da an der üblichen Baustelle. Dann ist wieder der Tiergartentunnel komplett gesperrt bis heute Abend 21.45 Uhr. Und langer Stau in Spandau am Juliusturm, hier 40 Minuten länger. Jetzt Brandenburg, da haben wir die A2 Richtung Magdeburg. Zwischen Lenin und Netzen brennt ein PKW, 23 Minuten. Unfall auf der A10 südlicher Ring Richtung Frankfurt zwischen Genshagen und Rangsdorf, mindestens eine halbe Stunde. Westlicher Ring, die Baustelle Vöben Richtung Leipzig, 24 Minuten Richtung Hamburg, 16. Dann die A10 östlicher Berliner Ring Richtung Dresden zwischen Erkner und Dreieck-Spreeau, 13 Minuten. Und Stau auf der A13 Richtung Dresden zwischen Teupitz und Baruth, 35 Minuten. Die neuesten Blitzer in Tempelhof, Straße Alt, Tempelhof, Neukölln-Sonnenallee. In Alt-Landsberg in der Lindenallee ein Blitzer. Und in Milmersdorf am Wasserwerk wird auch geblitzt. Ich danke euch fürs Bescheid geben. Habt eine gute Fahrt.
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0: 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So, ich hatte euch ja schon angekündigt. Jetzt der fröhliche Song mit dem Kneipenklavier. The Bowser 94.3 RS2, Berlins bester Musikmix für euch.

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0: Das ist 94.3 RS2. Einen guten Freitagnachmittag. Und das ist echt eine Sensation. Unsere deutschen Frauen stehen zum ersten Mal überhaupt in einem Halbfinale einer Basketball-Weltmeisterschaft. Und hier in Berlin hat sich die Fangemeinde irgendwie verdoppelt wahrscheinlich. Zumindest gehen die Tickets weg wie warme Semmeln. Alle feiern das. Ich meine, die haben gestern die amtierenden Europameisterin aus Belgien rausgekickt. Damit hatte keiner gerechnet. Auch unser deutscher Star Frieda Bühner nicht.
1: Ich weiß gar nicht, ob ich es schon so richtig glauben kann. Es ist total verrückt. Ich meine, unter den 4 besten Teams der Welt ist schon, crazy. Also ich bin einfach total stolz aufs Team. Ich glaube, das war so eine krasse Teamleistung heute und bin sehr, sehr stolz aufs Team.
0: Völlig verdattert. Herzlichen Glückwunsch. Morgen Abend geht es dann gegen Frankreich im Halbfinale um eine WM-Medaille. Könnt ihr euch auch live angucken.

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10: Ich bin Ralf Gulke. Guten Tag. In Berlin sind 7 Männer unter Terrorverdacht angeklagt worden. Die Bundesanwaltschaft wirft ihnen vor, Mitglieder der radikal-islamischen Hamas zu sein. Sie sollen einen Anschlag auf israelische oder jüdische Ziele geplant haben. Ort sollte Deutschland oder Österreich sein. Die Angeklagten wurden über einen längeren Zeitraum über Monate hinweg im In- und Ausland festgenommen. Sie hatten 13 Pistolen, ein Vollautomatikgewehr und 700 Schuss Munition gehortet. In den USA haben die Gedenkfeierlichkeiten der Anschläge vom 11. September 2001 begonnen. Die zentrale Feier ist in New York, an der Stelle, an der die Türme des World Trade Centers standen. Die EU und die NATO erinnerten an den Terror. NATO-Generalsekretär Rutte erinnerte daran, dass als Reaktion auf die Anschläge das einzige Mal in der Geschichte der Allianz der Bündnisfall ausgerufen wurde. Die Bundesregierung hat den Vorstoß der jemenitischen Houthi-Miliz am Roten Meer verurteilt. Meldungen über eine zunehmende Kontrolle der Meerenge Bab el-Mandab durch die pro-iranische Miliz seien besorgniserregend, so ein Sprecher des Auswärtigen Amtes. Die Houthis versuchten seit Wochen, die internationale Schifffahrt in Geiselhaft zu nehmen. Unterdessen meldet das US-Portal Axios, der saudi-arabische Kronprinz Mohammed habe die USA zu Militärschlägen gegen die Houthis gedrängt. Präsident Trump habe das aber abgelehnt. Der iranische Präsident Pezeshkian und der russische Machthaber Putin sind zu einem Gipfeltreffen der BRICS-Staaten in Indien eingetroffen. Für Pezeshkian ist es der erste Besuch dort als Präsident. Putin kam auf einem Luftwaffenstützpunkt in Neu-Delhi an. Das Gipfeltreffen findet am Wochenende statt. Aus China wird Präsident Xi erwartet. Das KI-Unternehmen Anthropic hat vor dem Einsatz von künstlicher Intelligenz zum Ausspionieren von Regierungsgegnern und Minderheiten gewarnt. Der US-Konzern nannte dabei unter anderem China und den Iran. Die Regime würden die Anthropic-KI Claude nutzen, um ihre Gegner auszuspionieren. Auch werde Claude genutzt, um eigene KI zu trainieren.
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11: Mit Sebastian Pasotti. Der historische Rechteckbrunnen auf dem Ludolfinger Platz in Frohnau ist wieder in Betrieb. Die seit 7 Jahren stillgelegte Anlage wurde für rund 200.000 Euro instand gesetzt und technisch erneuert. Die Brunnensanierung ist Teil der schrittweisen Sanierung der beiden denkmalgeschützten Plätze Ludolfinger Platz und Zeltinger Platz.
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12: Schönes Wetter draußen, trocken, Sonne-Wolken-Mix, 20 Grad, total angenehm. In der Nacht geht es dann wieder runter auf 7 bis 12 Grad. Die Wolken schieben sich so ein bisschen zusammen, aber nur ganz selten ein bisschen Regen. Morgen der Samstag auch dann relativ freundlich, nur wenige leichte Schauer und bis 23 Grad warm morgen. Der Sonntag dann eher ungemütlich, regnerisch bei 18 Grad.
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12: Ja, Stadtautobahnfall voll in Richtung Wedding ab Hohenzollerndamm bis Spandauer Damm Viertelstunde. Richtung Treptow einmal ab Beusselstraße bis Funkturm Stop and Go und dann nochmal ab Schmargendorf bis zum Tempelhofer Damm. Dann langsam Stau auf der A115. Die Pendler kommen rein, stadteinwärts ab Kleinmachnow bis Spanische Allee 12 Minuten. Und der Tiergartentunnel ist wieder gesperrt bis heute Abend kurz vor 10. Nach Brandenburg. Es gab einen Unfall auf der A10 südlicher Ring Richtung Frankfurt zwischen Genshagen und Rangsdorf. Der ist jetzt weggeräumt, aber der Stau ist noch da und aktuell haben wir hier 32 Minuten, da wird jetzt noch aufgeräumt. Und die A10 westlicher Ring, die Baustelle Vöben in beiden Richtungen jeweils eine Viertelstunde und A13 Richtung Dresden zwischen Teupitz und Baruth 12 Minuten. Das geht inzwischen. Die neuesten Blitzer in Pankow, Hermann-Hesse-Straße, Kreuzberg-Uranienstraße, Frankfurt-Oder, Rosa-Luxemburg-Straße und Märkische Heide in der Leipcheler-Dorfstraße. Danke an alle fürs Bescheid geben. Und wenn ihr noch einen Stau oder Blitzer seht, könnt ihr auch gerne anrufen oder eine WhatsApp schicken unter Berlin 20 und 3x die 19. Fahrt gut.
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12: Der Scheich aus den Vereinigten Arabischen Emiraten ist wieder weg. Und in Charlottenburg ist wieder Ruhe eingezogen, die Sperrung aufgehoben. Doch bevor er abgedüst ist, hat mein Kollege Nick Sawatzki ihm noch eine Botschaft hinterhergerufen. Mit einem Megafon.
13: Herr Scheich, du schläfst 5 Sterne, wir laufen uns wund. Dein Sperrkreis läuft hier einfach nicht rund.
12: Okay, die komplette Verabschiedung hört ihr gleich hier bei 94.3 RS2. Nick war am Breitscheidplatz.

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0: Ihr hört 94.3 RS2. Hallo zu euch und Gott sei Dank haben wir das jetzt durch. Ein Scheich mit maximaler Sicherheitsstufe. Der Präsident der Vereinigten Arabischen Emirate hat uns 3 Tage lang wirklich Nerven gekostet. Also der Typ an sich nicht, aber der Besuch. 1300 Polizisten im Einsatz, ein riesiger Sperrkreis rund um die Gedächtniskirche, ein Albtraum für die Autofahrer und Anwohner dort. Bevor er heute endlich abgedüst ist, hat mein Kollege Nils Ksawatzki eben noch ein paar Verbesserungsvorschläge für den nächsten Staatsbesuch hinterhergerufen.
1: Justina, wir stehen hier direkt vor dem Waldorf Astoria. Beschreib mal, was du alles hier siehst.
2: Ganz viele Polizei.
1: Ja.
2: Blaulicht. Über uns ein Helikopter.
1: Crazy. Da hinten ist ein Scharfschütze?
2: Sind mehrere. Alles für den Scharf.
1: Und du musst hier arbeiten und musst hier riesengroßen Bogen machen, oder was?
2: Genau.
1: Ja?
2: Und gehe vorbei.
1: Oh, das ist jetzt 3 Tage ist das hier schon nervig, oder?
2: Wahnsinn. Sowas sieht man wirklich nicht alle Tage. Das ist wie im Film.
1: Okay, guck mal.
2: Jetzt fahren sie los. Guck.
1: Ach, guck mal, jetzt ist er hier. Jetzt können wir...
2: Der ist wahrscheinlich eingestiegen und alle fahren los, die ganze Eskorte.
1: Das ist ja nicht so. Die fahren jetzt wirklich an uns vorbei. Jetzt ist der Moment, dem Scheich zu sagen, dass er gerne nächstes Mal woanders eincheckt. Ja? Machst du mit bei mir hier? Pass auf.
3: Herr Scheich, wir laufen um die halbe Welt.
1: Und jetzt machst du. Nächstes Mal pennst du in Schönefeld.
2: Nächstes Mal fährst du in Schönefeld.
3: Ja. Dein Bett ist bewacht, unser Arbeitsweg dicht. Herr Scheich, so läuft Berlin morgens nicht.
2: So ist es.
1: Meinst du, er hat's gehört?
2: Denke ich nicht.
1: Nein. Er nimmt sich das nicht zu Herzen.
0: Blaulicht, Helikopter, Limousinen, wie das da heute aussah am Breitscheidplatz. Und Nick mit Megafon mittendrin und die Botschaft an den Scheich könnt ihr euch gerne nochmal angucken auf Insta rs2.berlin. Das war wirklich, wirklich wie im Film.

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15: Ich bin Alexandra Eckel. Guten Tag. Nachdem die Staatsanwaltschaft Hannover Details zu den Ermittlungen gegen SPD-Spitzenkandidat Steffen Krach bekannt gegeben hat, hat Krach die Anschuldigungen nochmal zurückgewiesen. Laut Staatsanwaltschaft wird gegen Krach in 2 Fällen wegen des Vorwurfs der Vorteilsannahme ermittelt. Außerdem geht es um eine Verletzung von Geschäftsgeheimnissen. Krach sagt, er wisse nur von einem Ermittlungsverfahren gegen ihn. Vorgestern waren im Rahmen der Ermittlungen mehrere Gebäude durchsucht worden, darunter auch Krachs Wohnung in Schöneberg. Die Fluggesellschaft Emirates fliegt in Zukunft zum Flughafen BER in Schönefeld. Deutschland und die Vereinigten Arabischen Emirate haben ein entsprechendes Luftverkehrsabkommen geschlossen. Emirates wird eine Verbindung nach Dubai anbieten. Nach Dubai fliegen schon Condor und Eurowings.
14: Ruhiger, freundlicher Nachmittag. Wir haben 20 Grad, Sonne, Wolkenmix, alles super. In der Nacht dichtere Wolken, aber nur selten ein paar Regentröpfchen. Kühlt sich ab auf 7 bis 12 Grad. Morgen dann der Samstag, auch wieder relativ freundlich. Es gibt zwar mal eine dicke Wolke und es kann vielleicht auch mal ein Regentropfen rausfallen, aber insgesamt eigentlich ein ganz netter Tag. Morgen bei 23 Grad auch warm. Der Sonntag dann doch eher regnerisch und kühl bei 18 Grad.
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14: So, was haben wir denn hier? Wir haben die A100 Richtung Treptow, 12 Minuten zwischen Schmargendorf und Tempelhofer Damm. Und wenn ihr von der 103 kommt, da ist wieder langer Stau, Kreuz Schöneberg, Einfahrt Sachsendamm, 21 Minuten. Die A115 statt einwärts, Viertelstunde Stau ab Kleinmachnow bis Spanische Allee. Und ja, der Tiergartentunnel ist zu, bis heute Abend kurz vor 10. Spandau am Juliusturm, das ist auch ein langer Stau, 43 Minuten. Jetzt nach Brandenburg. A10 westlicher Ring, Baustelle Vöben, Richtung Leipzig halbe Stunde, Richtung Hamburg 16 Minuten. Dann Unfall auf der A13 Richtung Dresden, zwischen Freiwalde und Duben hat's gekracht, hier 17 Minuten Stau. Dann die neuesten Blitzer in Karlshorst, Waldoallee, auf dem Tempelhofer Damm wird geblitzt, Cottbus, Sierra-Nagora-Straße und Rathenow-Bammerlandstraße. Danke fürs Bescheid geben. Und wenn ihr noch einen Stau oder Blitzer gesehen habt, dann könnt ihr auch gerne anrufen oder eine WhatsApp schicken unter Berlin 20 und dreimal die 19. Gute Fahrt für euch.
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14: 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Tja, und das könnte für eure Kinder interessant sein. Vielleicht, möglicherweise. Auf jeden Fall gibt es eine Menge zu sehen beim Tag der offenen Tür der Berliner Polizei. Die feiern Sonntag und die Highlights. Und es hört sich wirklich toll an. Hört ihr gleich hier bei RS2.

0: Das ist 94.3 RS2 für euch am Freitagnachmittag. Hey, hey. Die Berliner Polizei macht eine Riesenfete am Sonntag. Wie jedes Jahr, Tag der offenen Tür. Natürlich auch, um zukünftige Azubis anzuwerben, aber auch, um mit uns Berlinern zu feiern. Oliver Klau ist Stabsleiter an der Polizeiakademie und verschafft uns jetzt mal einen Überblick.
1: Wir haben insgesamt 9 Themenparks, in denen präsentieren wir die unterschiedlichsten Facetten der Polizeiarbeit. Wir informieren zum Beispiel zu Themen des Opferschutzes und der Prävention, aber auch zu unterschiedlichen Kriminalitätsphänomenen und wie sie sich oder zum Beispiel auch ihre Kinder im Internet dagegen schützen können. Natürlich zeigen wir auch die Arbeit und die interessanten Einsatzmittel unserer Kolleginnen und Kollegen aus den ganz verschiedenen, sehr vielfältigen Dienststellen. Da kann man zum Beispiel unsere Fahrzeuge kennenlernen, von einer Fahrradstaffel über schweres Gerät bis hin zum Polizeihubschrauber.
0: Da wird interessant, klingt cool. Wie jedes Jahr gibt es ja Highlights. Also was kommt besonders gut bei den Leuten an?
1: Ja, die größten Highlights sind natürlich wie in den letzten Jahren die verschiedenen Vorführungen, die wir haben. Hier ist zum Beispiel das spezielle Einsatzkommando wieder mit dabei. Wir haben unseren Personenschutz und zum ersten Mal auch unser Begleitschutz und Verkehrshundertschaft mit dabei. Beliebt sind immer die Diensthunde und für alle Kleinen ab 6 haben wir einen Taschenlampenparcours, der auch immer sehr, sehr beliebt ist. Oder wenn man einfach mit der Mordkommission zusammen einen Mordfall löst.
0: Also Sonntag, 45. Tag der offenen Tür der Berliner Polizei auf dem Gelände in Ruhleben, Charlottenburger Chaussee. Und wir von RS2 wünschen allen Beteiligten und Besuchern und überhaupt liebe Grüße an alle bei der Berliner Polizei. Macht einen guten Job.

0: Das ist 94.3 RS2 und Ray Dalton mit einem neuen Song hier bei uns. Berlins bester Musikmix, gleich mit Justin Timberlake. Lässig für den Freitagnachmittag. Und was Entspanntes von Ariana Grande. RS2 gleich für euch.
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1: Ich bin Ralf Gulke. Guten Tag. 25 Jahre nach den Terroranschlägen vom 11. September haben zahlreiche Menschen in New York an die Todesopfer erinnert. Deren Familien versammelten sich am Mahnmal an Ground Zero, wo früher das World Trade Center stand. Gleichzeitig gab es im Pentagon in Washington, dem zweiten Anschlagsort, eine weitere Feier mit Präsident Trump. In seiner Rede beließ er es nicht beim Gedenken, sondern zog Parallelen zum aktuellen Irankrieg.
2: Today we salute every member of the United States military.
1: Wir salutieren heute vor allen Militärangehörigen, die im Krieg gegen den Terror gekämpft haben. Auch vor denen, die momentan gegen den weltgrößten Terrorsponsor kämpfen, die Islamische Republik Iran. Sie werden niemals eine Atomwaffe haben.
2: We'll never ever have a nuclear weapon.
1: Die EU und die NATO erinnerten ebenfalls an die Anschläge vor einem Vierteljahrhundert. Die Houthi-Miliz im Jemen hat nach Armeeangaben auch die letzten Inseln in der strategisch wichtigen Bab el-Mandab-Meerenge erobert. Die Miliz bekräftigte die von ihr ausgerufene Seeblockade gegen saudi-arabische Schiffe. Alle anderen Schiffe seien sicher, erklärte ein Sprecher. Bab el-Mandab verbindet das Rote Meer mit dem Indischen Ozean. In Berlin sind 7 Männer unter Terrorverdacht angeklagt worden. Die Bundesanwaltschaft wirft ihnen vor, Mitglieder der radikal-islamischen Hamas zu sein. Sie sollen einen Anschlag auf israelische oder jüdische Ziele geplant haben. Ort sollte Deutschland oder Österreich sein. Die Angeklagten wurden über einen längeren Zeitraum über Monate hinweg im In- und Ausland festgenommen. Sie hatten 13 Pistolen, ein Vollautomatikgewehr und 700 Schuss Munition gehortet. Zwei Tage nach der Beisetzung des norwegischen Königs Harald ist seine ältere Schwester Astrid gestorben. Die Prinzessin verstarb im Alter von 94 Jahren, erklärte der Palast in Oslo. Damit überlebte Astrid ihren Bruder um 2 Wochen. Harald war vorgestern beigesetzt worden.
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3: mit Sebastian Pasutti. Am Gasometer in Schöneberg gibt es ab heute ein neues Hundeauslaufgebiet. Bezirksstadträtin Ellerbeck sagt, das neue Auslaufgebiet soll zur Konfliktvermeidung und zur Förderung des respektvollen Miteinanders beitragen. Viele Schöneberger Hundehalter hatten sich einen sicheren Auslauf gewünscht.
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4: Das wird ein ruhiger, schöner Freitagnachmittag und Abend. Auch in der Nacht nichts Spektakuläres. Es könnte vielleicht ein paar Regentröpfchen geben, weil die Nacht dann doch eher bewölkt sein wird. Kühlt sich ab auf 7 bis 12 Grad. Morgen, der Samstag, eigentlich ganz schön und warm. 23 Grad, ab und zu mal eine dickere Wolke. Vielleicht kommt ein bisschen Regen raus, aber nicht so viel wie am Sonntag. Da soll es dann doch ein bisschen unterkühlter sein mit 18 Grad und immer mal wieder Regen geben.
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4: Na ja, so langsam wird's besser, wirklich. Die 100 Richtung Wedding, da haben wir noch so ein bisschen Stau ab Hohenzollern-Damm bis Spandauer-Damm, 13 Minuten hier. Die 103, da vom Kreuz Schöneberg einwärts, Einfahrt Sachsen-Damm, Viertelstunde. Die A115, die Pendler kommen nach Hause. Statt einwärts ab Kleinmachnow bis Spanische Allee, 18 Minuten. Ja, und habt auf dem Schirm, der Tiergartentunnel ist noch bis heute Abend, 21.45 Uhr gesperrt. Nach Brandenburg, da haben wir den Stau auf der westlichen A10, Baustelle Vöben Richtung Leipzig, halbe Stunde Richtung Hamburg, 16 Minuten. Und es gab einen Unfall auf der A13 Richtung Dresden, blöderweise in der Baustelle zwischen Freiwalde und Duben. Und deswegen dauert es noch ein Stück länger, 34 Minuten hier. Die neuesten Blitzer in Mitte, Altonaer Straße, Charlottenburg auf der Hansa-Brücke, in Ludwigsfelde, Brandenburgische Straße und Spremberg an der alten Ziegelei wird auch geblitzt. Dank euch fürs Bescheid geben. Fahrt gut.
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4: Ach, jetzt erstmal die Woche von sich abstreifen oder so. Ich hoffe, ihr habt Feierabend und wenn nicht, durchatmen, langsam machen. Hektik bringt da nichts. Hier ist RS2. Hi.

0: die Freitagnachmittag. Und schönen entspannten Nachmittag für euch, hoffentlich. Hier ist 94.3 RS2 und ich hätte gedacht, also das wird auf jeden Fall schnell geknackt. Aber nein, seit Dienstag läuft die neue Spielrunde und ja, die Lösung lässt auf sich warten.
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0: Tja, ihr knabbert euch immer noch die Zähne aus, um den Satz von Janika aus Spandau.
2: Was ich als Berlinerin am meisten an Brandenburg feiere, sind die...
0: Ja, was ist es denn? Der Jackpot steht schon wieder auf 2.500 Euro. Diana aus Köpenick, die hatte ziemlich gut aufgepasst. Denn gestern Nachmittag ging es in einer Spielrunde schon in die richtige Richtung und sie hat daraus folgendes geschlussfolgert.
3: Nachdem gestern Nachmittag eine so auf Tiere getippt hatte, würde ich sagen, Alpaka-Höfe.
4: Alpaka-Höfe? Stimmt, danke.

0: welche in Brandenburg, ne?
1: Ein paar gibt es. Wir haben gegoogelt.
0: Ist auf jeden Fall ein sehr, sehr guter Vorschlag. Diana, den loggen wir ein.
1: Okay.
2: Was ich als Berlinerin am meisten an Brandenburg feiere, sind die...
3: Na, das waren doch nicht die Alpaka-Höfe. Vielleicht habt ihr ja noch eine andere Idee. Nächste Spielrunde, also Montag früh, 7 Uhr. Dann 2.500 Euro auf dem Spiel. Viel Glück.
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12: Ich bin Alexandra Eckel. Guten Tag. Nach dem Hackerangriff auf die Berliner Verwaltung hat der Senat eine Anlaufstelle für Betroffene eingerichtet. Bürgerinnen und Bürger, die befürchten, dass auch ihre Daten illegal veröffentlicht wurden, können sich auf berlin.de informieren und Kontakt aufnehmen. Außerdem werden Hintergründe zu dem Cyberangriff veröffentlicht und häufig gestellte Fragen beantwortet. Die Hacker wollten 2 Millionen Euro Lösegeld in Bitcoin erpressen. Der Senat ging darauf aber nicht ein. Daraufhin wurden massenweise Daten im Darknet veröffentlicht. Der westliche S-Bahn-Ring ist seit heute Morgen und bis Sonntagnacht unterbrochen. Die Linien S41, S42 und S46 fahren zwischen Halensee und Beusselstraße nicht. Betroffen sind beide Richtungen. Auf der Strecke fahren Busse. Grund für die Unterbrechung sind Kabelarbeiten.
10: Das ist schön, freundlich, angenehme Temperaturen, um die 20 Grad und trocken. In der Nacht dann teilweise ein paar Regentröpfchen, aber nur sehr selten. Es wird jetzt nicht schütten oder sowas. Temperaturen gehen runter insgesamt auf... Sind mir meine Temperaturen weggerutscht? Hier, 7 bis 12 Grad. Morgen am Samstag relativ freundlich. Es gibt ein paar kleine Schauer, vielleicht aber auch Sonne dazu. Bei 23 Grad wird es morgen auch nochmal schön warm. Sonntag dann leider regnerisch, mit 18 Grad auch ziemlich kühl.
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10: Das sieht ganz gut aus inzwischen. Wir haben noch die übliche Viertelstunde auf dem Stadtring 100 Richtung Treptow an der Baustelle Detmolder Straße bis Albuinstraße. Und der Tiergartentunnel ist zu, auch heute wieder bis 21.45 Uhr. Dann wird er wieder aufgemacht. Nach Brandenburg, A10 Westlicher Ring, die Baustelle Vöben Richtung Hamburg Viertelstunde. Und die A13 Richtung Dresden zwischen Freiwalde und Duben 10 Minuten. Die neuesten Blitzer in Treptow, Woltersdorfer Landstraße, Moabit-Levezow-Straße in Templin, Milmersdorfer Chaussee und Neuruppin-Junkerstraße. Wünsche euch eine gute Fahrt.
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10: Morgen wird's bunt und spektakulär auf dem Tempelhofer Feld. Tolle Veranstaltung, die ich euch gleich vorstellen möchte. Hier ist 94.3 RS2 jetzt mit Miles Smith

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Das Wochenende winkt euch schon. Hier ist 94.3 RS2. Hallo zu euch. Und das wird wieder spektakulär. Das kunterbunte Festival der Riesendrachen morgen auf dem Tempelhofer Feld mit gigantischen Tintenfischdrachen, an denen meterlange Tintenfischarme hängen. Oder bunte Geckos, Haifische und viele, viele andere, teilweise 50 Meter lange fliegende Unikate. Eure Kids können selbst Drachen bauen und natürlich auch steigen lassen. Und drumherum gibt's natürlich alles, was zu einem vernünftigen Fest gehört. Also leckerer Mampf und natürlich Getränke aller Art beim Festival der Riesendrachen morgen auf dem Tempelhofer Feld.

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7: Heute Powerboxing aus Malterhausen. Beim Boxverein von Christian Hahn geht es um mehr als nur Kampfsport. Hier lernen Kinder, Jugendliche und Erwachsene die Grundlagen des Boxsports. Und dazu Koordinations-, Kraft- und Ausdauertraining. 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Welche Werte vermittelt werden, erklärt Christian Hahn.
8: 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Wie verhalte ich mich in brenzligen Situationen, um halt auch Lösungswege zu finden, ohne gleich irgendwie Gewalt anzuwenden.
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12: Ich bin Ralf Gulke. Guten Abend. 25 Jahre nach den Terroranschlägen vom 11. September haben zahlreiche Menschen in New York an die Todesopfer erinnert. Deren Familien versammelten sich am Mahnmal an Ground Zero, wo früher das World Trade Center stand. Gleichzeitig gab es im Pentagon in Washington, dem zweiten Anschlagsort, eine weitere Feier mit Präsident Trump. In seiner Rede beließ er es nicht beim Gedenken, sondern zog Parallelen zum aktuellen Irankrieg.
13: Today we salute every member of the United States military.
12: Wir salutieren heute vor allen Militärangehörigen, die im Krieg gegen den Terror gekämpft haben. Auch vor denen, die momentan gegen den weltgrößten Terrorsponsor kämpfen, die Islamische Republik Iran. Sie werden niemals eine Atomwaffe haben.
13: We'll never ever have a nuclear weapon.
12: Die EU und die NATO erinnerten ebenfalls an die Anschläge vor einem Vierteljahrhundert. Die Houthi-Miliz im Jemen hat nach Armeeangaben auch die letzten Inseln in der strategisch wichtigen Bab el-Mandab-Meerenge erobert. Die Miliz bekräftigte die von ihr ausgerufene Seeblockade gegen saudi-arabische Schiffe. Alle anderen Schiffe seien sicher, erklärte ein Sprecher. Bab el-Mandab verbindet das Rote Meer mit dem Indischen Ozean. In Berlin sind 7 Männer unter Terrorverdacht angeklagt worden. Die Bundesanwaltschaft wirft ihnen vor, Mitglieder der radikal-islamischen Hamas zu sein. Sie sollen einen Anschlag auf israelische oder jüdische Ziele geplant haben. Ort sollte Deutschland oder Österreich sein. Die Angeklagten wurden über einen längeren Zeitraum über Monate hinweg im In- und Ausland festgenommen. Sie hatten 13 Pistolen, ein Vollautomatikgewehr und 700 Schuss Munition gehortet. 2 Tage nach der Beisetzung des norwegischen Königs Harald ist seine ältere Schwester Astrid gestorben. Die Prinzessin verstarb im Alter von 94 Jahren, erklärte der Palast in Oslo. Damit überlebte Astrid ihren Bruder um 2 Wochen. Harald war vorgestern beigesetzt worden.
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14: Mit Sebastian Pasotti. Nach 7 Jahren Pause kehrt das Altklinika Spätsommerfest zurück. Von heute bis Sonntag wird im Ortskern Altklinike wieder gemeinsam gefeiert. Das Fest war in der Corona-Pandemie eingestellt worden. Bei der 650-Jahr-Feier Altklinikes im vergangenen Jahr war der Wunsch entstanden, das Spätsommerfest wieder zu beleben.
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15: Na, das war doch eigentlich noch ein ganz schöner Freitag. Auch die Nacht wird ruhig, zwar dichtere Wolken, aber nur selten Regen, kühlt sich ab auf 7 bis 12 Grad. Morgen der Samstag dann auch relativ freundlich, nur wenige leichte Schauer und bis 23 Grad Sonne ist auch ganz viel dabei. Sonntag dann regnerisch und kühl bei 18 Grad.
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15: So, die Stadt hat sich beruhigt, der Scheich ist auch weg, die Sperrung in Charlottenburg aufgehoben. Bisschen Stau haben wir jetzt noch auf dem Stadtring A100 Richtung Treptow, Detmolder Straße bis Albuinstraße, Viertelstunde hier. Und im Hinterkopf behalten, Tiergartentunnel immer noch voll gesperrt, bis heute Abend 21.45 Uhr. In Brandenburg noch so ein bisschen Stau auf der A10 westlicher Berliner Ring, Baustelle Vöben Richtung Hamburg, 12 Minuten. Und A13 Richtung Dresden, kleiner Stau noch zwischen Freiwalde und Duben. Die neuesten Blitzer in Charlottenburg, Heerstraße, Moabit-Hansa-Brücke, in Prenzlau, Grünower Chaussee und Belitz, Straße nach Borgwalde. Ich danke euch fürs Bescheid geben. Habt eine gute Fahrt ins Wochenende.
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15: So, das ist jetzt was für sehr spontane Verliebte unter euch. In 4 Wochen ist nämlich Hochzeit, wenn ihr wollt, an einem ganz speziellen Ort hier in Berlin. Und diese Location kostet euch nicht einen Euro. Ihr könnt ja mal checken, ob der 11. Oktober passen könnte. Ist ein Sonntag. Alle Eckdaten gleich hier bei 94.3

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0: Hier ist 94.3 RS2. Schönen Freitag für euch. Und Frage in die Runde. Wo heiraten die meisten Leute? Genau, auf dem Standesamt oder in der Kirche. Aber es gibt auch eine Menge ungewöhnliche Orte. Habt ihr vielleicht auch schon mal von gehört? Zum Beispiel unter Wasser mit Tauchausrüstung oder romantisch in einem Heißluftballon oder abgefahren, sogar in einer Achterbahn haben schon Leute geheiratet. Und jetzt ganz neu bei der BVG in einer Straßenbahn. Und ihr braucht für diese besondere Location nichts zu bezahlen. Allerdings solltet ihr kurz entschlossen sein, denn die Tram-Hochzeit ist schon in 4 Wochen. Am Sonntag, 11. Oktober. Bewerben könnt ihr euch bei Insta oder Facebook. Die haben nämlich wieder so ein putziges Video gedreht.
1: Traut euch. Jetzt, am 11. Oktober. Wir laden euch ein zur BVG-Tram-Hochzeit. Bewerbt euch als Paar über den Link in der Bio. Und mit etwas Glück heißt es, einsteigen bitte zur Hochzeitszeremonie in der BVG.
0: Also, eine Tram-Hochzeit. Wäre das was für euch? Wir haben ein paar Leute gefragt.
2: Auf gar keinen Fall. Zu schnell, zu rummelig, zu dreckig, unpersönlich.
3: Für mich wäre es ein Albtraum.
4: Es ist eine coole Idee, aber ich glaube, ich würde es nicht machen wollen. Aber für Tram-Fans ist es bestimmt toll.
5: Ich finde das sehr romantisch. Und vor allem, wenn es eine historische Tram wäre. Die gibt es in Berlin ja auch. Also, gute Idee.
6: Wenn ich das sehen würde, würde es feiern. Ich würde den gratulieren. Aber es ist jetzt nicht unbedingt mein Traum.
0: Eine Tram-Hochzeit ist offensichtlich nur was für Fans. Aber hey, jedem sein Pläsierchen. Und in den sozialen Medien finden das richtig viele toll.

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0: Das ist 94.3 RS2. Einen guten Freitagnachmittag. Und das ist echt eine Sensation. Unsere deutschen Frauen stehen zum ersten Mal überhaupt in einem Halbfinale einer Basketball-Weltmeisterschaft. Und hier in Berlin hat sich die Fangemeinde irgendwie verdoppelt wahrscheinlich. Zumindest gehen die Tickets weg wie warme Semmeln. Alle feiern das. Ich meine, die haben gestern die amtierenden Europameisterinnen aus Belgien rausgekickt. Damit hatte keiner gerechnet. Auch unser deutscher Star Frieda Bühner nicht.
1: Ich weiß gar nicht, ob ich es schon so richtig glauben kann. Es ist total verrückt. Ich meine, unter den 4 besten Teams der Welt ist schon, crazy. Also ich bin einfach total stolz aufs Team. Ich glaube, das war so eine krasse Teamleistung heute und ich bin sehr, sehr stolz aufs Team.
0: Völlig verdattert. Herzlichen Glückwunsch. Morgen Abend geht es dann gegen Frankreich im Halbfinale um eine WM-Medaille. Könnt ihr euch auch live angucken auf

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11: Es ist 5 vor 7. Ich bin Finn Riebesel, Freund, lieb. Guten Abend. New York erinnert an die Opfer der Terroranschläge vom 11. September 2001. Im Moment läuft noch die zentrale Gedenkfeier an dem Platz, an dem früher das World Trade Center stand. Dort werden die Namen der fast 3000 Todesopfer verlesen. Al-Qaida-Terroristen hatten damals 4 Flugzeuge gekapert, 2 davon flogen sie ins World Trade Center. Der Historiker Manfred Berg sagte bei NTV:
12: Also wenn ihr Ziel war, das ist oft ja gesagt worden, den Westen in eine Konfrontation mit der islamischen Welt zu treiben, dann hat das zumindest teilweise funktioniert. Der Westen hat zwar kein zweites 9/11 erlebt, aber doch immer wieder Anschläge.
11: Hier nur Bargeldzahlung möglich. Damit soll Schluss sein. In Deutschland soll es bald möglich sein, dass man überall auch mit Karte oder Handy zahlen kann. Wie mehrere Medien berichten, plant das die Bundesregierung. Die neue Regelung soll schon im kommenden Jahr in Kraft treten. Deutschland hat in puncto Kartenzahlung noch einiges aufzuholen. In vielen anderen europäischen Ländern wie Spanien, Schweden oder England geht das schon deutlich entspannter. Bundesfamilienministerin Prien will schnell was für den Jugendschutz im Netz tun. Die CDU-Politikerin hat ein Sofortprogramm angekündigt mit Maßnahmen, die wirklich zügig umsetzbar sind. Was genau nun allerdings wie schnell kommt, ist noch offen. Klar ist aber, dass Prien auch eine Altersgrenze für Social Media will. Wie geht's mit der Fußball-Regionalliga weiter? Wie viele Regionalligen gibt's? Wer steigt auf? Darüber soll dieses Jahr eine Entscheidung fallen, hat der DFB angekündigt. Mitte Dezember wird abgestimmt. Colin Mock.
13: Statt wie jetzt 5 Regionalligen soll es ab der übernächsten Saison dann nur noch 4 geben, mit jeweils 20 Clubs, die jede Saison neu nach geografischer Lage zusammengestellt werden. Und wer Regionalliga-Meister wird, steigt auf jeden Fall in die dritte Liga auf. Das ist bisher nicht so und sorgt immer wieder für Frust. Zum Beispiel bei Lok Leipzig. Schon 3-mal Erster der Regionalliga, aber die Relegation verloren und 3-mal nicht aufgestiegen.
14: Die Temperaturen gehen jetzt langsam runter. Nicht ganz so kalt wie letzte Nacht, aber dennoch teilweise einstellig in Brandenburg, vor allem zwischen 7 und 12 Grad. Viele Wolken dazu heute Nacht, aber nur selten Regen. Morgen am Samstag relativ freundlich, eine Mischung aus Sonne und Wolken. Selten mal ein kleiner Schauer und es wird warm bei 23 Grad. Sonntag ziemlich durchwachsen und auch relativ kühl mit nur 18 Grad.
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2: Es ist 5 vor 8. Ich bin Finn Riebesel-Freundlieb. Guten Abend. Genau 25 Jahre sind die Anschläge vom 11. September heute her. Und viele Menschen wissen noch ganz genau, was sie damals gemacht haben. Wie wohl kein anderes Ereignis im 21. Jahrhundert hat sich 9/11 ins kollektive Gedächtnis eingebrannt. Anne Brauer.
3: Man spricht von Blitzlichterinnerung. Wie ein Foto speichert unser Gehirn so einen Moment ab. Die Bilder der einstürzenden Türme, man konnte die Katastrophe live im Fernsehen verfolgen. 9/11 ist zum Inbegriff eines Terroranschlags geworden und wirkt bis heute nach. Von einer neuen Dimension in der Flugsicherheit über den Krieg gegen den Terror und Islamfeindlichkeit bis hin zu Verschwörungstheorien. Früher ein absolutes Nischenphänomen, heute mindestens in den USA Teil des politischen Mainstreams.
2: Viele kennen es nur zu gut. Der Imbiss, Späti oder der Wochenmarkt nehmen nur Bargeld. Kartenzahlung? Nein, danke. Die Bundesregierung will das ändern, berichten mehrere Medien. Ab dem kommenden Jahr soll es möglich sein, dass man in allen Geschäften und Restaurants auch mit Karte oder Handy zahlen kann. Das Wahlbeben von Sachsen-Anhalt steckt der Bundesregierung in den Knochen. Jetzt geht der Blick nach Berlin und Mecklenburg-Vorpommern. Gut möglich, dass die Debatten über das schwarz-rote Spitzenpersonal nach den Wahlen in gut einer Woche so richtig hochkochen, Daniel Bornberg.
4: Ja, die CDU hoffte auf Berlin, da liefert sie sich ein Kopf-an-Kopf-Rennen mit der Linken. In Mecklenburg-Vorpommern hat sich die SPD von Ministerpräsidentin Schwesig ordentlich an die AfD rangekämpft. Schwesig grenzt sich aber klar von der Bundespolitik ab. Gut möglich also, dass ein gutes Abschneiden die SPD-Spitze Klingbeil-Baas eher schwächt als stärkt. Und wenn es für die CDU schlecht läuft, dürfte auch die Kanzlerdebatte richtig Fahrt aufnehmen.
2: Union Berlin und Schalke 04 eröffnen heute den dritten Bundesligaspieltag. Beide haben bislang jeweils einen Punkt auf dem Konto. Schalke wartet noch auf das erste Saisontor, konnte aber vergangene Woche die Bayern mit einem 0:0 ordentlich ärgern. Anstoß ist um 20.30 Uhr. Wenn der DFB künftig von einem Bundesland eine Rechnung über einen Polizeieinsatz kriegt, reicht er die an den jeweiligen Heimatverein weiter. Zumindest einen Teil der Kosten soll der Verein übernehmen, nicht der Verband. Das hat der DFB jetzt beschlossen. Konkret geht es da um die besonders teuren Einsätze bei Hochrisikospielen.
5: Na, das war doch eigentlich noch ein ganz schöner Freitag. Auch die Nacht wird ruhig, zwar dichtere Wolken, aber nur selten Regen, kühlt sich ab auf 7 bis 12 Grad. Morgen der Samstag dann auch relativ freundlich, nur wenige leichte Schauer und bis 23 Grad Sonne ist auch ganz viel dabei. Sonntag dann regnerisch und kühl bei 18 Grad.
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1: Es ist 5:09 Uhr. Ich bin Finn Riebesel, Freund lieb. Guten Abend. Flüssigkeiten umfüllen, Handgepäck checken, ab durch den Körperscanner und ans Gate geht's natürlich nur noch mit Ticket. Diese Choreografie am Flughafen ist Routine. Sie ist eine Folge aus den Anschlägen vom 11. September, heute vor genau 25 Jahren. Anne Brauer.
2: Was vorher völlig selbstverständlich war, kann man sich heute eigentlich kaum noch vorstellen, dass die Familie einen fast bis in den Flieger gebracht hat oder man völlig problemlos eine Handvoll Feuerzeuge und sein Taschenmesser im Handgepäck hatte. Nach den Anschlägen gab es da einen grundlegenden Wandel. Gerade in den ersten Jahren fühlten sich die Kontrollen zwar ewig an und für manchen auch wie ein Generalverdacht, aber dank neuer Technik wie Körperscanner gilt das Sicherheitssystem heute als extrem wirkungsvoll. Eine Flugzeugentführung auch nur annähernd in diesem Ausmaß hat es nicht wieder gegeben.
1: Viele kennen es nur allzu gut. Der Imbiss, der Späti oder der Wochenmarkt nehmen nur Bargeld. Kartenzahlung? Nein, danke. Wie mehrere Medien berichten, soll sich das aber bald ändern. Mehr von Tom Husse.
3: Geschäfte, Restaurants, Dienstleister, sie alle sollen in Zukunft neben Cash auch Karte oder das Handy akzeptieren müssen. Das plant die Bundesregierung. Wenn alles glatt läuft, soll die neue Regelung schon im kommenden Jahr in Kraft treten. Bargeld spielt bei vielen Deutschen zwar immer noch eine große Rolle, der Trend geht aber weiter Richtung Karte. In vielen anderen europäischen Ländern wie Dänemark, Schweden oder England läuft es mit der Kartenzahlung auch deutlich entspannter als bei uns.
1: Das Aus der sogenannten Rente mit 63 bleibt ein Streitthema. Bundesarbeitsministerin Baas betonte im Bundestag, die abschlagsfreie Rente nach 45 Beitragsjahren werde nicht von heute auf morgen einfach abgeschafft. Nein, es werde Übergangsregeln geben. An der Rentenreform hält die Ministerin generell fest. Der Sparkurs von VW sorgt weiter für große Unsicherheit bei den Beschäftigten. Die Arbeitnehmerseite erhöht deshalb den Druck auf den Vorstand. Die IG Metall fordert das Unternehmen auf, an den Tisch zu kommen. Es müsse geklärt werden, dass und wie der Tarifvertrag eingehalten wird. Mitte Dezember fällt die Entscheidung über die Reform der Fußballregionalliga. Das hat der DFB jetzt angekündigt. Der Plan ist, dass es ab der übernächsten Saison nur noch 4 statt 5 Regionalligen gibt. Und dann, anders als jetzt, jeder Regionalligameister automatisch in die dritte Liga aufsteigt.
4: Die Temperaturen gehen jetzt langsam runter. Nicht ganz so kalt wie letzte Nacht, aber dennoch teilweise einstellig in Brandenburg, vor allem zwischen 7 und 12 Grad. Viele Wolken dazu heute Nacht, aber nur selten Regen. Morgen am Samstag relativ freundlich, eine Mischung aus Sonne und Wolken. Selten mal ein kleiner Schauer und es wird warm bei 23 Grad. Sonntag ziemlich durchwachsen und auch relativ kühl mit nur 18 Grad.
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2: Es ist 5:10 Uhr. Ich bin Silas Quering. Guten Abend. Flüssigkeiten umfüllen, Handgepäck checken, ab durch den Körperscanner und ans Gate geht's natürlich nur noch mit Ticket. Diese Choreografie am Flughafen ist Routine. Sie ist eine Folge aus den Anschlägen vom 11. September vor genau 25 Jahren. Anne Brauer.
3: Was vorher völlig selbstverständlich war, kann man sich heute eigentlich kaum noch vorstellen, dass die Familie einen fast bis in den Flieger gebracht hat oder man völlig problemlos eine Handvoll Feuerzeuge und sein Taschenmesser im Handgepäck hatte. Nach den Anschlägen gab es da einen grundlegenden Wandel. Gerade in den ersten Jahren fühlten sich die Kontrollen zwar ewig an und für manchen auch wie ein Generalverdacht. Aber dank neuer Technik wie Körperscanner gilt das Sicherheitssystem heute als extrem wirkungsvoll. Eine Flugzeugentführung auch nur annähernd in diesem Ausmaß hat es nicht wieder gegeben.
2: Viele kennen es nur zu gut. Der Imbiss, Späti oder der Wochenmarkt nehmen nur Bargeld. Kartenzahlung? Nein, danke. Wie mehrere Medien berichten, soll sich das aber bald ändern. Mehr von Tom Husse.
4: Geschäfte, Restaurants, Dienstleister, sie alle sollen in Zukunft neben Cash auch Karte oder das Handy akzeptieren müssen. Das plant die Bundesregierung. Wenn alles glatt läuft, soll die neue Regelung schon im kommenden Jahr in Kraft treten. Bargeld spielt bei vielen Deutschen zwar immer noch eine große Rolle, der Trend geht aber weiter Richtung Karte. In vielen anderen europäischen Ländern wie Dänemark, Schweden oder England läuft es mit der Kartenzahlung auch deutlich entspannter als bei uns.
2: Familienministerin Prien will schnell was für den Jugendschutz im Netz tun. Die CDU-Politikerin hat ein Sofortprogramm angekündigt mit Maßnahmen, die wirklich zügig umsetzbar sind. Was genau nun allerdings wie schnell kommt, ist noch offen. Klar ist aber, dass Prien auch eine Altersgrenze für Social Media will. Die KI-Branche warnt vor KI. Das US-Unternehmen Anthropic berichtet, dass Regime etwa mit Hilfe des KI-Modells Claude versucht haben, Regierungsgegner und Minderheiten auszuspionieren. Unter anderem geht es da um China und den Iran. Urlaub in Deutschland ist weiter sehr beliebt. Von Januar bis Juli haben Hotels, Pensionen und Co. etwa 280 Millionen Übernachtungen gezählt. Das ist ein neuer Rekord, so das Statistische Bundesamt. Die meisten Gäste kamen aus dem Inland.
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2: Es ist 5:05. Ich bin Silas Quiring. Guten Abend. New York hat an die Opfer der Terroranschläge vom 11. September 2001 erinnert. Bei der zentralen Gedenkfeier auf dem Platz, an dem früher das World Trade Center stand, wurden die Namen der fast 3000 Todesopfer vorgelesen. Vor 25 Jahren hatten Al-Qaida-Touristen 4 Flugzeuge gekapert. 2 davon flogen sie ins World Trade Center. Der Historiker Manfred Berg sagte bei NTV:
3: Also wenn ihr Ziel war, das ist oft ja gesagt worden, den Westen in eine Konfrontation mit der islamischen Welt zu treiben, dann hat das zumindest teilweise funktioniert. Der Westen hat zwar kein zweites 9/11 erlebt, aber doch immer wieder Anschläge.
2: Das Aus der sogenannten Rente mit 63 ist und bleibt ein großes Streitthema. Arbeitsministerin Baas betonte im Bundestag, ja, im Kern steht sie hinter der Rentenreform. Gleichzeitig betonte Baas aber auch, dass die abschlagsfreie Rente nach 45 Beitragsjahren nicht von heute auf morgen einfach abgeschafft wird.
4: Es wird einen Vertrauensschutz geben, darauf können sich alle verlassen. Und wir werden uns darüber unterhalten müssen miteinander, wie wir in Unternehmen, die unter Druck stehen, auch einen sozialverträglichen Abbau der Arbeitsplätze hinbekommen.
2: Viele kennen es nur zu gut. Der Imbiss, Späti oder der Wochenmarkt nehmen nur Bargeld. Kartenzahlung? Nein, danke. Die Bundesregierung will das ändern, berichten mehrere Medien. Ab dem kommenden Jahr soll es möglich sein, dass man in allen Geschäften und Restaurants auch mit Karte oder Handy zahlen kann. Die Zahl der Firmenpleiten in Deutschland hat ein 13-Jahres-Hoch erreicht. Im ersten Halbjahr gab es knapp 13.000 Insolvenzen, rund 7% mehr als im Vorjahreszeitraum, so das Statistische Bundesamt. Besonders oft pleite gegangen sind Unternehmen aus Logistik, Gastronomie und Bau. Zum Start in den Bundesligaspieltag hat Union Berlin zu Hause 1:3 gegen Schalke verloren. Für die Gelsenkirchener ist es der erste Sieg nach der Rückkehr in die erste Liga. Einer der Torschützen war ausgerechnet der Ex-Unioner Robin Gosens. Endlich Punkte für die Eisbären Berlin in der Ligaphase der Eishockey Champions League. Die Eisbären trafen zu Hause gegen Graz schon im ersten Drittel 3-mal, Endstand 4:1.
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1: Es ist 5:05. Ich bin Silas Quiring. Guten Abend. 25 Jahre sind die Anschläge vom 11. September her und viele Menschen wissen noch ganz genau, was sie damals gemacht haben. Wie wohl kein anderes Ereignis im 21. Jahrhundert hat sich 9/11 ins kollektive Gedächtnis eingebrannt. Anne Brauer.
2: Man spricht von Blitzlichterinnerung. Wie ein Foto speichert unser Gehirn so einen Moment ab. Die Bilder der einstürzenden Türme, man konnte die Katastrophe live im Fernsehen verfolgen. 9/11 ist zum Inbegriff eines Terroranschlags geworden und wirkt bis heute nach. Von einer neuen Dimension in der Flugsicherheit über den Krieg gegen den Terror und Islamfeindlichkeit bis hin zu Verschwörungstheorien. Früher ein absolutes Nischenphänomen, heute mindestens in den USA Teil des politischen Mainstreams.
1: Das Wahlbeben von Sachsen-Anhalt steckt der Bundesregierung in den Knochen. Jetzt geht der Blick nach Berlin und Mecklenburg-Vorpommern. Gut möglich, dass die Debatten über das schwarz-rote Spitzenpersonal nach den Wahlen in gut einer Woche so richtig hochkochen. Daniel Bornberg.
3: Ja, die CDU hoffte auf Berlin, da liefert sie sich ein Kopf-an-Kopf-Rennen mit der Linken. In Mecklenburg-Vorpommern hat sich die SPD von Ministerpräsidentin Schwesig ordentlich an die AfD rangekämpft. Schwesig grenzt sich aber klar von der Bundespolitik ab. Gut möglich also, dass ein gutes Abschneiden die SPD-Spitze Klingbeil-Baas eher schwächt als stärkt. Und wenn es für die CDU schlecht läuft, dürfte auch die Kanzlerdebatte richtig Fahrt aufnehmen.
1: Schluss mit hier nur Bargeld. In Deutschland soll es bald möglich sein, dass man überall auch mit Karte oder dem Handy zahlen kann. Wie mehrere Medien berichten, plant das die Bundesregierung. Schon im kommenden Jahr soll das Ganze umgesetzt werden. Ein schnelles Aus der Rente nach 45 Beitragsjahren wird so nicht kommen. Das hat Bundesarbeitsministerin Baas bekräftigt. Sie sagt, es werde einen Vertrauensschutz für Menschen geben, die damit geplant haben. Gleichzeitig machte Baas deutlich, dass sie hinter einer umfassenden Rentenreform steht. Union Berlin tut sich in der neuen Bundesliga-Saison weiter schwer. Gegen Aufsteiger Schalke gab es am Abend eine 1:3 Heimpleite. Leichter wird's auch nächstes Wochenende nicht. Dann muss Union bei den Bayern ran. Endlich Punkte für die Eisbären Berlin in der Ligaphase der Eishockey Champions League. Die Eisbären trafen zu Hause gegen Graz schon im ersten Drittel dreimal. Endstand 4:1.
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4: Es ist 5:05, ich bin Silas Quiring. New York hat an die Opfer der Terroranschläge vom 11. September 2001 erinnert. Bei der zentralen Gedenkfeier auf dem Platz, an dem früher das World Trade Center stand, wurden die Namen der fast 3000 Todesopfer vorgelesen. Vor 25 Jahren hatten Al-Qaida-Touristen 4 Flugzeuge gekapert. 2 davon flogen sie ins World Trade Center. Der Historiker Manfred Berg sagte bei NTV:
5: Also wenn ihr Ziel war, das ist oft ja gesagt worden, den Westen in eine Konfrontation mit der islamischen Welt zu treiben, dann hat das zumindest teilweise funktioniert. Der Westen hat zwar kein zweites 9/11 erlebt, aber doch immer wieder Anschläge.
4: Viele kennen es nur zu gut. Der Imbiss, Späti oder der Wochenmarkt nehmen nur Bargeld. Kartenzahlung? Nein, danke. Wie mehrere Medien berichten, soll sich das aber bald ändern. Mehr von Tom Husse.
6: Geschäfte, Restaurants, Dienstleister, sie alle sollen in Zukunft neben Cash auch Karte oder das Handy akzeptieren müssen. Das plant die Bundesregierung. Wenn alles glatt läuft, soll die neue Regelung schon im kommenden Jahr in Kraft treten. Bargeld spielt bei vielen Deutschen zwar immer noch eine große Rolle, der Trend geht aber weiter Richtung Karte. In vielen anderen europäischen Ländern wie Dänemark, Schweden oder England läuft es mit der Kartenzahlung auch deutlich entspannter als bei uns.
4: 7 mutmaßlichen Hamas-Mitgliedern soll der Prozess gemacht werden. Die Bundesanwaltschaft hat sie in Berlin angeklagt. Die Männer sollen dabei geholfen haben, Waffen für einen möglichen Anschlag auf Israelis und Juden in Deutschland oder Österreich zu organisieren. Zum Start in den Bundesligaspieltag hat Union Berlin zu Hause 1:3 gegen Schalke verloren. Für die Gelsenkirchener ist es der erste Sieg nach der Rückkehr in die erste Liga. Einer der Torschützen war ausgerechnet der Ex-Unioner Robin Gosens. Endlich Punkte für die Eisbären Berlin in der Ligaphase der Eishockey Champions League. Die Eisbären trafen zu Hause gegen Graz schon im ersten Drittel 3-mal, Endstand 4:1. Tennisprofi Alexander Zverev steht nach einem echten Arbeitssieg im Finale der US Open. Zverev besiegte den Russen Khachanov zwar glatt mit 3:0, musste in 2 Sätzen aber ins Tiebreak. Jetzt trennt ihn nur noch ein Sieg vom 2. Grand Slam-Titel seiner Karriere.
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2: Es ist 5 vor 2, ich bin Silas Quiring. Ein paar Stunden Stille in New York City. Zum 25. Jahrestag der Terroranschläge vom 11. September ist der knapp 3000 Todesopfer gedacht worden. Am Standort des ehemaligen World Trade Centers verlasen Angehörige jeden einzelnen Namen. Vor Ort waren auch alle noch lebenden Ex-US-Präsidenten sowie der amtierende Vize J.D. Vance. Politische Reden gab es hier aber bewusst nicht. Donald Trump sprach zeitgleich bei einer Gedenkfeier im Pentagon. Dabei nannte er den Iran-Krieg eine Fortsetzung des damals gestarteten Kriegs gegen Terror. Familienministerin Prien will schnell was für den Kinder- und Jugendschutz im Netz tun. Die CDU-Politikerin hat ein Sofortprogramm angekündigt mit Maßnahmen, die wirklich zügig umsetzbar sind. Dirk Justus.
3: Ja, aber was genau nun kommt und wie schnell, das ist noch offen. Klar ist, Prien will eine Altersgrenze für Social Media, aber da gibt's noch Diskussionsbedarf in der Regierung. Prien gibt zu, dass die Politik bei dem Thema hinterherhängt. Heute hat die Expertenkommission zu dem Thema ihren Abschlussbericht vorgelegt und sie macht klar, das Thema geht alle an, von Eltern über Institutionen bis zu den Konzernen. Alle müssen an einem Strang ziehen, statt mit dem Finger aufeinander zu zeigen.
2: Bei einem Zugunglück in Nordfrankreich sind über 40 Menschen verletzt worden, mindestens eine Frau schwer. Der Regionalzug war in der Normandie mit fast 200 Passagieren an Bord entgleist. Wie es dazu kommen konnte, wird jetzt untersucht. Wenn der DFB künftig eine Rechnung für einen Polizeieinsatz kriegt, reicht er sie an den jeweiligen Heimatverein weiter. Die Vereine sollen zumindest einen Teil der Kosten übernehmen, das hat der DFB beschlossen. Konkret geht's da um die besonders teuren Einsätze bei Hochrisikospielen. Union Berlin tut sich in der neuen Bundesliga-Saison weiter schwer. Gegen Aufsteiger Schalke gab es am Abend eine 1:3 Heimpleite. Leichter wird's auch nächstes Wochenende nicht, dann muss Union bei den Bayern ran. Endlich Punkte für die Eisbären Berlin in der Ligaphase der Eishockey Champions League. Die Eisbären trafen zu Hause gegen Graz schon im ersten Drittel dreimal, Endstand 4:1.
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